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2: Im Studio Sönke Röhling. Erfurt steht vor einem echten Ausnahmewochenende. Die AfD trifft sich dort heute und morgen zum Bundesparteitag und dagegen werden massive Proteste erwartet. Die Polizei erwartet rund 50.000 Gegendemonstranten, darunter offenbar auch viele Gewaltbereite. Finn Riebesel, Freundlieb.
3: Dass der AfD-Parteitag exakt 100 Jahre nach dem großen Reichsparteitag der NSDAP in Thüringen stattfindet, heizt die Stimmung zusätzlich auf. Thürings Ministerpräsident Vogt wirbt für Respekt und friedliche Proteste. Auf dem Parteitag selbst stehen Vorstandswahlen an. Alice Weidel und Tino Chrupalla gelten als gesetzt. Spannender wird es bei den übrigen Vorstandsposten. Mehrere rechtsextreme Politiker haben ihre Kandidatur angekündigt.
2: Finanzminister Klingbeil will für das kommende Jahr neue Schulden in Höhe von über 200 Milliarden Euro aufnehmen. Das berichtet das Erste. Demnach sind knapp 120 Milliarden Neuschulden für den regulären Haushalt vorgesehen. Mehr als 80 Milliarden kommen im Rahmen der Sondervermögen Bundeswehr, Infrastruktur und Klimaneutralität hinzu. Die Beschäftigten von Mercedes-Benz wehren sich gegen die Sparpläne des Konzerns. Nach Angaben der Gewerkschaft IG Metall haben 33.000 Beschäftigte gegen Kürzungen oder eine unbezahlte Erhöhung der Arbeitszeit protestiert. Nach Angaben des Autobauers war die Menge gerade mal halb so groß. Die IG Metall kündigte auch bei anderen Autobauern, unter anderem VW und deren Zulieferern, Proteste an. Wirtschaftsprüfer gehen davon aus, dass allein im vergangenen Jahr 50.000 Jobs in der deutschen Automobilindustrie gestrichen worden sind. Nach dem Doppelerdbeben in Venezuela steigt die Zahl der Todesopfer weiter. Mittlerweile wurden rund 2600 Leichen geborgen. Noch immer werden etwa 50.000 Menschen vermisst. Venezuela war vergangene Woche Mittwoch innerhalb weniger Sekunden von zwei heftigen Erdbeben erschüttert worden. Argentinien und Ägypten haben bei der Fußball-WM das Achtelfinale erreicht. Zunächst gewann Ägypten gegen Australien mit 5:3 nach Elfmeterschießen. Im Anschluss setzte sich Argentinien gegen Kap Verde mit 3:2 nach Verlängerung durch. Nachher spielt noch Kolumbien gegen Ghana. Unterdessen hat Jürgen Klopp bestätigt, dass der DFB ihn als neuen Bundestrainer angefragt hat. Bei Magenta TV machte er aber klar, dass der Wechsel von seinem bisherigen Arbeitgeber Red Bull noch etwas Vorbereitung braucht.
4: Ich bin da bereits 19 Monate dabei. Es war eine sehr intensive Zeit. Ich war in der ganzen Welt unterwegs, habe unendlich viel gelernt, ganz viel Erfahrung gesammelt und wir haben ganz viele Dinge verändert. Und es ist jetzt nicht so einfach, da einfach auszusteigen. Und so, da muss geklärt werden, dass es auch weitergehen kann.
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5: Mit KI-Support. Wolkig bis klar ist es gerade, meistens bleibt's trocken, nur im Norden kann's ab und zu auch mal ein paar Tropfen geben. Dazu liegen die Temperaturen zwischen 15 und 7 Grad. Später schiebt der Nordwesten wieder mehr Wolken rein, aber ohne Regen. Tagsüber dann oft freundlich und trocken mit Höchstwerten von 19 bis 30 Grad.

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1: Im Studio Sönke Röhling. In Erfurt warten heute rund 50 Gegendemonstranten zum AfD-Parteitag erwartet. Thürings Innenminister Meyer appellierte an die Teilnehmer, friedlich zu bleiben und machte klar, dass Parteien gesetzlich verpflichtet sind, Parteitage abzuhalten. Noah Sander vom Bündnis Widersetzen sagt im ZDF:
2: Wir werden mit massenhaften zivilen Ungehorsam alle Zufahrtswege zum Messegelände blockieren. Wir werden dahin gehen oder uns hinsetzen, alle Zufahrtswege dicht machen.
1: Die Polizei rechnet allerdings auch mit über 2000 gewaltbereiten Linksextremisten. Die haben auch schon Attacken auf die Polizei angekündigt. Angesichts stark steigender Mieten fordert der Deutsche Gewerkschaftsbund einen sofortigen 6-jährigen Mietenstopp. Außerdem braucht es einen massiven Ausbau von öffentlichem und sozialem Wohnungsbau, eine wirksame Mietpreisbremse und schärfere Regeln gegen Mietwucher, so ein Sprecher. Finanzminister Klingbeil will für das kommende Jahr neue Schulden in Höhe von über 200 Milliarden Euro aufnehmen. Das berichtet das Erste. Das wäre die zweithöchste Verschuldung aller Zeiten. Demnach sind knapp 120 Milliarden Neuschulden für den regulären Haushalt vorgesehen. Mehr als 80 Milliarden kommen im Rahmen der Sondervermögen Bundeswehr, Infrastruktur und Klimaneutralität hinzu. Das Bundeskabinett will den Haushaltsentwurf am Montag beschließen. Die Linke will das geplante Heizungsgesetz vor Gericht stoppen. Dazu hat die Bundestagsfraktion Klage beim Bundesverfassungsgericht eingereicht. Sie will verhindern, dass der Bundestag noch vor der Sommerpause über das Gesetz abstimmt. Begründung: Es würden unter anderem Berechnungen zur Klimawirkung fehlen. Ägypten und Argentinien stehen im Achtelfinale der Fußball-WM. Ägypten gewann gegen Australien mit 5:3 nach Elfmeterschießen. Argentinien holte ein 3:2 nach Verlängerung gegen Kap Verde. Nachher trifft noch Kolumbien auf Ghana. Unterdessen ist beim DFB der Wechsel auf dem Cheftrainerposten eingeleitet worden. Julian Nagelsmann tritt zurück, sein Nachfolger soll Jürgen Klopp werden. Bei Magenta TV machte der klar, dass:
3: Wenn sowas losgeht, wenn die Gespräche beginnen, dann fängt auch das Kopfkino an, was könnte man machen. Es ist vollkommen klar, es liegt nicht nur am Cheftrainer, ganz bestimmt nicht, sondern der deutsche Fußball steht jetzt natürlich an einem Wendepunkt. Wir müssen jetzt Dinge grundlegend verändern. Ob das am Ende dann ich sein werde oder wer auch immer das sein wird, das ändert nichts daran, dass die Veränderungen notwendig sind.
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4: Mit KI-Support. Wolkig bis klar ist es gerade, meistens bleibt's trocken, nur im Norden kann's ab und zu auch mal ein paar Tropfen geben. Dazu liegen die Temperaturen zwischen 15 und 7 Grad. Später schiebt der Nordwesten wieder mehr Wolken rein, aber ohne Regen. Tagsüber dann oft freundlich und trocken mit Höchstwerten von 19 bis 30 Grad.
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1: Im Studio Sönke Röhling. AfD-Bundesparteitag, rund 50.000 erwartete gegen Demonstranten, tausende Polizisten. Erfurt steht vor zwei herausfordernden Tagen. Bei der Polizei rechnet man damit, dass sich über 2000 gewaltbereite Linksextremisten aus ganz Europa auf den Weg nach Thüringen machen. Finn Riebesel freundlich berichtet.
2: Die Polizei stellt sich darauf ein, dass viele Demonstranten die Anreise der AfD-Delegierten blockieren wollen und sich dabei im Zweifel auch über Demo-Verbote hinwegsetzen. Bundesinnenminister Dobrindt blickt darauf mit Sorge und befürchtet, dass am Ende die Leidtragenden die Polizeikräfte sein werden. Die AfD will unter anderem ihren Bundesvorstand wählen. Alice Weidel und Tino Chrupalla dürften im Amt bestätigt werden.
1: Finanzminister Klingbeil will für das kommende Jahr neue Schulden in Höhe von über 200 Milliarden Euro aufnehmen, das berichtet das Erste. Demnach sind knapp 120 Milliarden Neuschulden für den regulären Haushalt vorgesehen. Mehr als 80 Milliarden kommen im Rahmen der Sondervermögen Bundeswehr, Infrastruktur und Klimaneutralität hinzu. Das Handwerk fordert für den Herbst ein zweites Reformpaket zur Senkung der Sozialbeiträge. Die Lohnzusatzkosten müssten wieder Richtung 40%, sagte der Präsident des Zentralverbands des Deutschen Handwerks Dietrich in der Bild. Der starke Anstieg der Rentenbeiträge müsste durch eine entsprechende Senkung der Krankenkassen- und Pflegebeiträge mindestens kompensiert werden, so Dietrich. Jetzt müsse die Regierung aber erstmal das erste Reformpaket umsetzen. Angesichts stark steigender Mieten fordert der Deutsche Gewerkschaftsbund einen sofortigen 6-jährigen Mietenstopp. Außerdem braucht es einen massiven Ausbau von öffentlichem und sozialem Wohnungsbau, eine wirksame Mietpreisbremse und schärfere Regeln gegen Mietwucher, so ein Sprecher. Bei der Fußball-WM stehen Ägypten und Argentinien im Achtelfinale. Ägypten setzte sich gegen Australien mit 5:3 nach Elfmeterschießen durch. Argentinien gewann mit 3:2 nach Verlängerung gegen Kap Verde. Aktuell spielt Kolumbien gegen Ghana. Unterdessen hat Jürgen Klopp bestätigt, dass der DFB ihn als neuen Bundestrainer angefragt hat. Eine feste Zusage kann er aber noch nicht geben, wie Klopp bei Magenta TV klarmachte.
3: Ich habe einen bestehenden Vertrag mit Red Bull, habe mehrfach gesagt, wie gerne ich diesen Job mache, aber habe auch gesagt, dass ich Interesse daran habe, an den Gesprächen habe, weil die müssen natürlich erst geführt werden. Und mit meinem Arbeitgeber, mit Oliver Minzlaff, muss ich natürlich auch reden, weil, also ich weiß, dass er ihm der deutsche Fußball auch im Herzen liegt und ja dementsprechend sehr offen ist für diese Gespräche, aber geführt werden müssen sie ja trotzdem.
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4: Mit KI-Support. Wolkig ist es heute Morgen vor allem im Norden und Osten. Sonst sind nur ein paar Wolken unterwegs und es bleibt meist trocken. Im Laufe des Tages kommt da oben ab und zu auch mal etwas Regen dazu, während es in der Südwesthälfte weiter freundlich bleibt. Die Höchstwerte liegen je nach Ecke zwischen 19 und 30 Grad. Morgen werden es maximal 31 Grad, dazu öfter Wolken und immer mal wieder Regen, vereinzelt mit kurzem Gewitter.
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1: Im Studio Sönke Röhling. AfD-Bundesparteitag, rund 50.000 erwartete Gegendemonstranten, tausende Polizisten. Erfurt steht vor zwei herausfordernden Tagen. Bei der Polizei rechnet man damit, dass sich über 2.000 gewaltbereite Linksextremisten aus ganz Europa auf den Weg nach Thüringen machen. Finn Riebesel freundlich berichtet.
2: Die Polizei stellt sich darauf ein, dass viele Demonstranten die Anreise der AfD-Delegierten blockieren wollen und sich dabei im Zweifel auch über Demo-Verbote hinwegsetzen. Bundesinnenminister Dobrindt blickt darauf mit Sorge und befürchtet, dass am Ende die Leidtragenden die Polizeikräfte sein werden. Die AfD will unter anderem ihren Bundesvorstand wählen. Alice Weidel und Tino Chrupalla dürften im Amt bestätigt werden.
1: Finanzminister Klingbeil will für das kommende Jahr neue Schulden in Höhe von über 200 Milliarden Euro aufnehmen, das berichtet das Erste. Demnach sind knapp 120 Milliarden Neuschulden für den regulären Haushalt vorgesehen. Mehr als 80 Milliarden kommen im Rahmen der Sondervermögen Bundeswehr, Infrastruktur und Klimaneutralität hinzu. Das Handwerk fordert für den Herbst ein zweites Reformpaket zur Senkung der Sozialbeiträge. Die Lohnzusatzkosten müssten wieder Richtung 40%, sagte der Präsident des Zentralverbands des Deutschen Handwerks Dietrich in der Bild. Der starke Anstieg der Rentenbeiträge müsste durch eine entsprechende Senkung der Krankenkassen- und Pflegebeiträge mindestens kompensiert werden, so Dietrich. Jetzt müsse die Regierung aber erstmal das erste Reformpaket umsetzen. Angesichts stark steigender Mieten fordert der Deutsche Gewerkschaftsbund einen sofortigen 6-jährigen Mietenstopp. Außerdem braucht es einen massiven Ausbau von öffentlichem und sozialem Wohnungsbau, eine wirksame Mietpreisbremse und schärfere Regeln gegen Mietwucher, so ein Sprecher. Bei der Fußball-WM stehen Ägypten und Argentinien im Achtelfinale. Ägypten setzte sich gegen Australien mit 5:3 nach Elfmeterschießen durch. Argentinien gewann mit 3:2 nach Verlängerung gegen Kap Verde. Aktuell spielt Kolumbien gegen Ghana. Unterdessen hat Jürgen Klopp bestätigt, dass der DFB ihn als neuen Bundestrainer angefragt hat. Eine feste Zusage kann er aber noch nicht geben, wie Klopp bei Magenta TV klarmachte.
3: Ich habe einen bestehenden Vertrag mit Red Bull, habe mehrfach gesagt, wie gerne ich diesen Job mache, aber habe auch gesagt, dass ich Interesse daran habe, an den Gesprächen habe, weil die müssen natürlich erst geführt werden. Und mit meinem Arbeitgeber, mit Oliver Minzlaff, muss ich natürlich auch reden, weil, also ich weiß, dass er ihm der deutsche Fußball auch im Herzen liegt und er dementsprechend sehr offen ist für diese Gespräche, aber geführt werden müssen sie ja trotzdem.
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4: Mit KI-Support. Wolkig ist es heute Morgen vor allem im Norden und Osten. Sonst sind nur ein paar Wolken unterwegs und es bleibt meist trocken. Im Laufe des Tages kommt da oben ab und zu auch mal etwas Regen dazu, während es in der Südwesthälfte weiter freundlich bleibt. Die Höchstwerte liegen je nach Ecke zwischen 19 und 30 Grad. Morgen werden es maximal 31 Grad, dazu öfter Wolken und immer mal wieder Regen, vereinzelt mit kurzem Gewitter.
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1: Im Studio Sönke Röhling. AfD-Bundesparteitag, rund 50.000 erwartete Gegendemonstranten, tausende Polizisten. Erfurt steht vor zwei herausfordernden Tagen. Bei der Polizei rechnet man damit, dass sich über 2.000 gewaltbereite Linksextremisten aus ganz Europa auf den Weg nach Thüringen machen. Finn Riebesel freundlich berichtet.
2: Die Polizei stellt sich darauf ein, dass viele Demonstranten die Anreise der AfD-Delegierten blockieren wollen und sich dabei im Zweifel auch über Demo-Verbote hinwegsetzen. Bundesinnenminister Dobrindt blickt darauf mit Sorge und befürchtet, dass am Ende die Leidtragenden die Polizeikräfte sein werden. Die AfD will unter anderem ihren Bundesvorstand wählen. Alice Weidel und Tino Chrupalla dürften im Amt bestätigt werden.
1: Finanzminister Klingbeil will für das kommende Jahr neue Schulden in Höhe von über 200 Milliarden Euro aufnehmen, das berichtet das Erste. Demnach sind knapp 120 Milliarden Neuschulden für den regulären Haushalt vorgesehen. Mehr als 80 Milliarden kommen im Rahmen der Sondervermögen Bundeswehr, Infrastruktur und Klimaneutralität hinzu. Das Handwerk fordert für den Herbst ein zweites Reformpaket zur Senkung der Sozialbeiträge. Die Lohnzusatzkosten müssten wieder Richtung 40%, sagte der Präsident des Zentralverbands des Deutschen Handwerks Dietrich in der Bild. Der starke Anstieg der Rentenbeiträge müsste durch eine entsprechende Senkung der Krankenkassen- und Pflegebeiträge mindestens kompensiert werden, so Dietrich. Jetzt müsse die Regierung aber erstmal das erste Reformpaket umsetzen. Angesichts stark steigender Mieten fordert der Deutsche Gewerkschaftsbund einen sofortigen 6-jährigen Mietenstopp. Außerdem braucht es einen massiven Ausbau von öffentlichem und sozialem Wohnungsbau, eine wirksame Mietpreisbremse und schärfere Regeln gegen Mietwucher, so ein Sprecher. Bei der Fußball-WM stehen Ägypten und Argentinien im Achtelfinale. Ägypten setzte sich gegen Australien mit 5:3 nach Elfmeterschießen durch. Argentinien gewann mit 3:2 nach Verlängerung gegen Kap Verde. Aktuell spielt Kolumbien gegen Ghana. Unterdessen hat Jürgen Klopp bestätigt, dass der DFB ihn als neuen Bundestrainer angefragt hat. Eine feste Zusage kann er aber noch nicht geben, wie Klopp bei Magenta TV klarmachte.
3: Ich habe einen bestehenden Vertrag mit Red Bull, habe mehrfach gesagt, wie gerne ich diesen Job mache, aber habe auch gesagt, dass ich Interesse daran habe, an den Gesprächen habe, weil die müssen natürlich erst geführt werden. Und mit meinem Arbeitgeber, mit Oliver Minzlaff, muss ich natürlich auch reden, weil, also ich weiß, dass er ihm der deutsche Fußball auch im Herzen liegt und er dementsprechend sehr offen ist für diese Gespräche, aber geführt werden müssen sie ja trotzdem.
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4: Mit KI-Support. Wolkig ist es heute Morgen vor allem im Norden und Osten. Da kann auch mal ein paar Tropfen runterkommen. Sonst zeigt sich schon öfter die Sonne und es bleibt trocken. Später bleibt der Gegensatz. Im Südwesten viel Sonne und warm, im Norden und Osten eher mehr Wolken mit etwas Regen. Die Höchstwerte liegen bei 19 bis 30 Grad. Morgen dann mehr Wolken für viele, dazu ab und zu Regen und vereinzelt kurze Gewitter, maximal bis 31 Grad.
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1: Im Studio Sönke Röhling. AfD-Bundesparteitag, rund 50.000 erwartete Gegendemonstranten, tausende Polizisten. Erfurt steht vor zwei herausfordernden Tagen. Bei der Polizei rechnet man damit, dass sich über 2.000 gewaltbereite Linksextremisten aus ganz Europa auf den Weg nach Thüringen machen. Finn Riebesel freundlich berichtet.
2: Die Polizei stellt sich darauf ein, dass viele Demonstranten die Anreise der AfD-Delegierten blockieren wollen und sich dabei im Zweifel auch über Demo-Verbote hinwegsetzen. Bundesinnenminister Dobrindt blickt darauf mit Sorge und befürchtet, dass am Ende die Leidtragenden die Polizeikräfte sein werden. Die AfD will unter anderem ihren Bundesvorstand wählen. Alice Weidel und Tino Chrupalla dürften im Amt bestätigt werden.
1: Finanzminister Klingbeil will für das kommende Jahr neue Schulden in Höhe von über 200 Milliarden Euro aufnehmen, das berichtet das Erste. Demnach sind knapp 120 Milliarden Neuschulden für den regulären Haushalt vorgesehen. Mehr als 80 Milliarden kommen im Rahmen der Sondervermögen Bundeswehr, Infrastruktur und Klimaneutralität hinzu. Das Handwerk fordert für den Herbst ein zweites Reformpaket zur Senkung der Sozialbeiträge. Die Lohnzusatzkosten müssten wieder Richtung 40%, sagte der Präsident des Zentralverbands des Deutschen Handwerks Dietrich in der Bild. Der starke Anstieg der Rentenbeiträge müsste durch eine entsprechende Senkung der Krankenkassen- und Pflegebeiträge mindestens kompensiert werden, so Dietrich. Jetzt müsse die Regierung aber erstmal das erste Reformpaket umsetzen. Angesichts stark steigender Mieten fordert der Deutsche Gewerkschaftsbund einen sofortigen 6-jährigen Mietenstopp. Außerdem braucht es einen massiven Ausbau von öffentlichem und sozialem Wohnungsbau, eine wirksame Mietpreisbremse und schärfere Regeln gegen Mietwucher, so ein Sprecher. Bei der Fußball-WM stehen Ägypten und Argentinien im Achtelfinale. Ägypten setzte sich gegen Australien mit 5:3 nach Elfmeterschießen durch. Argentinien gewann mit 3:2 nach Verlängerung gegen Kap Verde. Aktuell spielt Kolumbien gegen Ghana. Unterdessen hat Jürgen Klopp bestätigt, dass der DFB ihn als neuen Bundestrainer angefragt hat. Eine feste Zusage kann er aber noch nicht geben, wie Klopp bei Magenta TV klarmachte.
3: Ich habe einen bestehenden Vertrag mit Red Bull, habe mehrfach gesagt, wie gerne ich diesen Job mache, aber habe auch gesagt, dass ich Interesse daran habe, an den Gesprächen habe, weil die müssen natürlich erst geführt werden. Und mit meinem Arbeitgeber, mit Oliver Minzlaff, muss ich natürlich auch reden, weil, also ich weiß, dass er ihm der deutsche Fußball auch im Herzen liegt und ja dementsprechend sehr offen ist für diese Gespräche, aber geführt werden müssen sie ja trotzdem.
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4: Mit KI-Support. Wolkig ist es heute Morgen vor allem im Norden und Osten. Da kann auch mal ein paar Tropfen runterkommen. Sonst zeigt sich schon öfter die Sonne und es bleibt trocken. Später bleibt der Gegensatz. Im Südwesten viel Sonne und warm, im Norden und Osten eher mehr Wolken mit etwas Regen. Die Höchstwerte liegen bei 19 bis 30 Grad. Morgen dann mehr Wolken für viele, dazu ab und zu Regen und vereinzelt kurze Gewitter, maximal bis 31 Grad.
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1: Im Studio Sönke Röhling. AfD-Bundesparteitag, rund 50.000 erwartete gegen Demonstranten, tausende Polizisten. Erfurt steht vor zwei herausfordernden Tagen. Bei der Polizei rechnet man damit, dass sich über 2.000 gewaltbereite Linksextremisten aus ganz Europa auf den Weg nach Thüringen machen. Finn Riebesel freundlich berichtet.
2: Die Polizei stellt sich darauf ein, dass viele Demonstranten die Anreise der AfD-Delegierten blockieren wollen und sich dabei im Zweifel auch über Demo-Verbote hinwegsetzen. Bundesinnenminister Dobrindt blickt darauf mit Sorge und befürchtet, dass am Ende die Leidtragenden die Polizeikräfte sein werden. Die AfD will unter anderem ihren Bundesvorstand wählen. Alice Weidel und Tino Chrupalla dürften im Amt bestätigt werden.
1: Finanzminister Klingbeil will für das kommende Jahr neue Schulden in Höhe von über 200 Milliarden Euro aufnehmen, das berichtet das Erste. Demnach sind knapp 120 Milliarden Neuschulden für den regulären Haushalt vorgesehen. Mehr als 80 Milliarden kommen im Rahmen der Sondervermögen Bundeswehr, Infrastruktur und Klimaneutralität hinzu. Das Handwerk fordert für den Herbst ein zweites Reformpaket zur Senkung der Sozialbeiträge. Die Lohnzusatzkosten müssten wieder Richtung 40%, sagte der Präsident des Zentralverbands des Deutschen Handwerks Dietrich in der Bild. Der starke Anstieg der Rentenbeiträge müsste durch eine entsprechende Senkung der Krankenkassen- und Pflegebeiträge mindestens kompensiert werden, so Dietrich. Jetzt müsse die Regierung aber erstmal das erste Reformpaket umsetzen. Angesichts stark steigender Mieten fordert der Deutsche Gewerkschaftsbund einen sofortigen 6-jährigen Mietenstopp. Außerdem braucht es einen massiven Ausbau von öffentlichem und sozialem Wohnungsbau, eine wirksame Mietpreisbremse und schärfere Regeln gegen Mietwucher, so ein Sprecher. Bei der Fußball-WM stehen Ägypten und Argentinien im Achtelfinale. Ägypten setzte sich gegen Australien mit 5:3 nach Elfmeterschießen durch. Argentinien gewann mit 3:2 nach Verlängerung gegen Kap Verde. Aktuell spielt Kolumbien gegen Ghana. Unterdessen hat Jürgen Klopp bestätigt, dass der DFB ihn als neuen Bundestrainer angefragt hat. Eine feste Zusage kann er aber noch nicht geben, wie Klopp bei Magenta TV klarmachte.
3: Ich habe einen bestehenden Vertrag mit Red Bull, habe mehrfach gesagt, wie gerne ich diesen Job mache, aber habe auch gesagt, dass ich Interesse daran habe, an den Gesprächen habe, weil die müssen natürlich erst geführt werden. Und mit meinem Arbeitgeber, mit Oliver Minzlaff, muss ich natürlich auch reden, weil, also ich weiß, dass er ihm der deutsche Fußball auch im Herzen liegt und ja dementsprechend sehr offen ist für diese Gespräche, aber geführt werden müssen sie ja trotzdem.
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4: Mit KI-Support. Sonnig und trocken läuft der Vormittag vor allem im Süden und Südwesten. Sonst gibt's Sonne und Wolken und ab und zu kann auch mal ein bisschen Regen runterkommen. Später wird's verbreitet sommerlich warm mit Höchstwerten zwischen 19 und 30 Grad. Morgen dann mehr Wolken und immer wieder Regen, vereinzelt auch kurze Gewitter. Dazu maximal 21 bis 31 Grad.
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2: Im Studio Sönke Röhling. AfD-Bundesparteitag, rund 50.000 erwartete Gegendemonstranten, tausende Polizisten. Erfurt steht vor zwei herausfordernden Tagen. Bei der Polizei rechnet man damit, dass sich über 2.000 gewaltbereite Linksextremisten aus ganz Europa auf den Weg nach Thüringen machen. Finn Riebesel freundlich berichtet.
3: Die Polizei stellt sich darauf ein, dass viele Demonstranten die Anreise der AfD-Delegierten blockieren wollen und sich dabei im Zweifel auch über Demo-Verbote hinwegsetzen. Bundesinnenminister Dobrindt blickt darauf mit Sorge und befürchtet, dass am Ende die Leidtragenden die Polizeikräfte sein werden. Die AfD will unter anderem ihren Bundesvorstand wählen. Alice Weidel und Tino Chrupalla dürften im Amt bestätigt werden.
2: Finanzminister Klingbeil will für das kommende Jahr neue Schulden in Höhe von über 200 Milliarden Euro aufnehmen, das berichtet das Erste. Demnach sind knapp 120 Milliarden Neuschulden für den regulären Haushalt vorgesehen. Mehr als 80 Milliarden kommen im Rahmen der Sondervermögen Bundeswehr, Infrastruktur und Klimaneutralität hinzu. Das Handwerk fordert für den Herbst ein zweites Reformpaket zur Senkung der Sozialbeiträge. Die Lohnzusatzkosten müssten wieder Richtung 40%, sagte der Präsident des Zentralverbands des Deutschen Handwerks Dietrich in der Bild. Der starke Anstieg der Rentenbeiträge müsste durch eine entsprechende Senkung der Krankenkassen- und Pflegebeiträge mindestens kompensiert werden, so Dietrich. Jetzt müsse die Regierung aber erstmal das erste Reformpaket umsetzen. Angesichts stark steigender Mieten fordert der Deutsche Gewerkschaftsbund einen sofortigen 6-jährigen Mietenstopp. Außerdem braucht es einen massiven Ausbau von öffentlichem und sozialem Wohnungsbau, eine wirksame Mietpreisbremse und schärfere Regeln gegen Mietwucher, so ein Sprecher. Bei der Fußball-WM stehen Ägypten und Argentinien im Achtelfinale. Ägypten setzte sich gegen Australien mit 5:3 nach Elfmeterschießen durch. Argentinien gewann mit 3:2 nach Verlängerung gegen Kap Verde. Aktuell spielt Kolumbien gegen Ghana. Unterdessen hat Jürgen Klopp bestätigt, dass der DFB ihn als neuen Bundestrainer angefragt hat. Eine feste Zusage kann er aber noch nicht geben, wie Klopp bei Magenta TV klarmachte.
4: Ich habe einen bestehenden Vertrag mit Red Bull, habe mehrfach gesagt, wie gerne ich diesen Job mache, aber habe auch gesagt, dass ich Interesse daran habe, an den Gesprächen habe, weil die müssen natürlich erst geführt werden. Und mit meinem Arbeitgeber, mit Oliver Minzlaff, muss ich natürlich auch reden, weil, also ich weiß, dass er ihm der deutsche Fußball auch im Herzen liegt und er dementsprechend sehr offen ist für diese Gespräche, aber geführt werden müssen sie ja trotzdem.
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5: Mit KI-Support. Sonnig und trocken läuft der Vormittag vor allem im Süden und Südwesten. Sonst gibt's Sonne und Wolken und ab und zu kann auch mal ein bisschen Regen runterkommen. Später wird's verbreitet sommerlich warm mit Höchstwerten zwischen 19 und 30 Grad. Morgen dann mehr Wolken und immer wieder Regen, vereinzelt auch kurze Gewitter. Dazu maximal 21 bis 31 Grad.
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1: Im Studio Sönke Röhling. AfD-Bundesparteitag, rund 50.000 erwartete Gegendemonstranten, tausende Polizisten. Erfurt steht vor zwei herausfordernden Tagen. Bei der Polizei rechnet man damit, dass sich über 2.000 gewaltbereite Linksextremisten aus ganz Europa auf den Weg nach Thüringen machen. Finn Riebesel freundlich berichtet.
2: Die Polizei stellt sich darauf ein, dass viele Demonstranten die Anreise der AfD-Delegierten blockieren wollen und sich dabei im Zweifel auch über Demo-Verbote hinwegsetzen. Bundesinnenminister Dobrindt blickt darauf mit Sorge und befürchtet, dass am Ende die Leidtragenden die Polizeikräfte sein werden. Die AfD will unter anderem ihren Bundesvorstand wählen. Alice Weidel und Tino Chrupalla dürften im Amt bestätigt werden.
1: Finanzminister Klingbeil will für das kommende Jahr neue Schulden in Höhe von über 200 Milliarden Euro aufnehmen, das berichtet das Erste. Demnach sind knapp 120 Milliarden Neuschulden für den regulären Haushalt vorgesehen. Mehr als 80 Milliarden kommen im Rahmen der Sondervermögen Bundeswehr, Infrastruktur und Klimaneutralität hinzu. Das Handwerk fordert für den Herbst ein zweites Reformpaket zur Senkung der Sozialbeiträge. Die Lohnzusatzkosten müssten wieder Richtung 40%, sagte der Präsident des Zentralverbands des Deutschen Handwerks Dietrich in der Bild. Der starke Anstieg der Rentenbeiträge müsste durch eine entsprechende Senkung der Krankenkassen- und Pflegebeiträge mindestens kompensiert werden, so Dietrich. Jetzt müsse die Regierung aber erstmal das erste Reformpaket umsetzen. Angesichts stark steigender Mieten fordert der Deutsche Gewerkschaftsbund einen sofortigen 6-jährigen Mietenstopp. Außerdem braucht es einen massiven Ausbau von öffentlichem und sozialem Wohnungsbau, eine wirksame Mietpreisbremse und schärfere Regeln gegen Mietwucher, so ein Sprecher. Bei der Fußball-WM stehen Ägypten und Argentinien im Achtelfinale. Ägypten setzte sich gegen Australien mit 5:3 nach Elfmeterschießen durch. Argentinien gewann mit 3:2 nach Verlängerung gegen Kap Verde. Aktuell spielt Kolumbien gegen Ghana. Unterdessen hat Jürgen Klopp bestätigt, dass der DFB ihn als neuen Bundestrainer angefragt hat. Eine feste Zusage kann er aber noch nicht geben, wie Klopp bei Magenta TV klarmachte.
3: Ich habe einen bestehenden Vertrag mit Red Bull, habe mehrfach gesagt, wie gerne ich diesen Job mache, aber habe auch gesagt, dass ich Interesse daran habe, an den Gesprächen habe, weil die müssen natürlich erst geführt werden. Und mit meinem Arbeitgeber, mit Oliver Minzlaff, muss ich natürlich auch reden, weil, also ich weiß, dass er ihm der deutsche Fußball auch am Herzen liegt und er dementsprechend sehr offen ist für diese Gespräche, aber geführt werden müssen sie ja trotzdem.
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4: Mit KI-Support. Sonnig oder mit wenig Wolken läuft's gerade im Süden und Südwesten. Sonst sind viele Wolken unterwegs und ab und zu kann auch mal ein bisschen Regen runterkommen. Bis zum Mittag bleibt das so. Die Höchstwerte liegen heute zwischen 19 und 30 Grad. Morgen dann mehr Sonne-Wolken-Mix, dazu immer wieder Regen und vereinzelt kurze Gewitter, maximal 31 Grad.
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2: Im Studio Sönke Röhling. AfD-Bundesparteitag, rund 50.000 erwartete gegen Demonstranten, tausende Polizisten. Erfurt steht vor zwei herausfordernden Tagen. Bei der Polizei rechnet man damit, dass sich über 2000 gewaltbereite Linksextremisten aus ganz Europa auf den Weg nach Thüringen machen. Finn Riebesel freundlich berichtet.
3: Die Polizei stellt sich darauf ein, dass viele Demonstranten die Anreise der AfD-Delegierten blockieren wollen und sich dabei im Zweifel auch über Demo-Verbote hinwegsetzen. Bundesinnenminister Dobrindt blickt darauf mit Sorge und befürchtet, dass am Ende die Leidtragenden die Polizeikräfte sein werden. Die AfD will unter anderem ihren Bundesvorstand wählen. Alice Weidel und Tino Chrupalla dürften im Amt bestätigt werden.
2: Finanzminister Klingbeil will für das kommende Jahr neue Schulden in Höhe von über 200 Milliarden Euro aufnehmen, das berichtet das Erste. Demnach sind knapp 120 Milliarden Neuschulden für den regulären Haushalt vorgesehen. Mehr als 80 Milliarden kommen im Rahmen der Sondervermögen Bundeswehr, Infrastruktur und Klimaneutralität hinzu. Das Handwerk fordert für den Herbst ein zweites Reformpaket zur Senkung der Sozialbeiträge. Die Lohnzusatzkosten müssten wieder Richtung 40%, sagte der Präsident des Zentralverbands des Deutschen Handwerks Dietrich in der Bild. Der starke Anstieg der Rentenbeiträge müsste durch eine entsprechende Senkung der Krankenkassen- und Pflegebeiträge mindestens kompensiert werden, so Dietrich. Jetzt müsse die Regierung aber erstmal das erste Reformpaket umsetzen. Angesichts stark steigender Mieten fordert der Deutsche Gewerkschaftsbund einen sofortigen 6-jährigen Mietenstopp. Außerdem braucht es einen massiven Ausbau von öffentlichem und sozialem Wohnungsbau, eine wirksame Mietpreisbremse und schärfere Regeln gegen Mietwucher, so ein Sprecher. Bei der Fußball-WM stehen Ägypten und Argentinien im Achtelfinale. Ägypten setzte sich gegen Australien mit 5:3 nach Elfmeterschießen durch. Argentinien gewann mit 3:2 nach Verlängerung gegen Kap Verde. Aktuell spielt Kolumbien gegen Ghana. Unterdessen hat Jürgen Klopp bestätigt, dass der DFB ihn als neuen Bundestrainer angefragt hat. Eine feste Zusage kann er aber noch nicht geben, wie Klopp bei Magenta TV klarmachte.
4: Ich habe einen bestehenden Vertrag mit Red Bull, habe mehrfach gesagt, wie gerne ich diesen Job mache, aber habe auch gesagt, dass ich Interesse daran habe, an den Gesprächen habe, weil die müssen natürlich erst geführt werden. Und mit meinem Arbeitgeber, mit Oliver Minzlaff, muss ich natürlich auch reden, weil, also ich weiß, dass er ihm der deutsche Fußball auch am Herzen liegt und er dementsprechend sehr offen ist für diese Gespräche, aber geführt werden müssen sie ja trotzdem.
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5: Mit KI-Support. Sonnig oder mit wenig Wolken läuft's gerade im Süden und Südwesten. Sonst sind viele Wolken unterwegs und ab und zu kann auch mal ein bisschen Regen runterkommen. Bis zum Mittag bleibt das so. Die Höchstwerte liegen heute zwischen 19 und 30 Grad. Morgen dann mehr Sonne-Wolken-Mix, dazu immer wieder Regen und vereinzelt kurze Gewitter, maximal 31 Grad.

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0: 13 Uhr ist es, der Proclive MS hier mit der Weekly Top 20. Wir legen gleich los nach den Nachrichten.
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0: Die Nachrichten um 13 Uhr. Guten Tag. Weidel, AfD ist neue Volkspartei. Bei ihrem Bundesparteitag in Erfurt hat die AfD einen Führungsanspruch formuliert. Parteichefin Weidel sagte in ihrer Rede, die AfD sei die neue Volkspartei in Deutschland. Sie und Co-Chef Schrupalla wollen heute im Amt bestätigt werden. In Erfurt protestieren zehntausende Gegner der Partei, unter anderem mit Straßenblockaden. In der Innenstadt läuft ein sogenanntes Fest der Demokratie. Nach Polizeiangaben ist der Protest ganz überwiegend friedlich. Hitze, keine Parade in Washington. Eine Hitzewelle in den USA durchkreuzt die Planungen für die Feierlichkeiten zum 250. Jubiläum der Unabhängigkeitserklärung. Die große Parade in Washington wurde kurzzeitig abgesagt. Bei Temperaturen von mehr als 38 Grad Celsius und sehr hoher Luftfeuchtigkeit gab es in der US-Hauptstadt mehrere medizinische Notfälle. Die zentrale Kundgebung soll trotzdem stattfinden. US-Präsident Trump hat eine besonders lange Rede an die Nation angekündigt. CDU-Arbeitnehmer gegen Attestpflicht. Die geplante Attestpflicht ab dem ersten Krankheitstag stößt auch in der CDU auf Kritik. Der Vorsitzende des Arbeitnehmerflügels, Radke, sagt dem Spiegel, man solle den Punkt vielleicht noch einmal überdenken. Der Streitwert scheine in keinem gesunden Verhältnis zu den vermeintlichen Verbesserungen zu stehen. Die Spitzen von Union und SPD hatten sich am Mittwoch auf eine ganze Reihe von Reformen geeinigt. Unter anderem sollen Arbeitnehmer bereits am ersten Krankheitstag ein Attest vorlegen müssen. Zudem soll die telefonische Krankschreibung abgeschafft werden. Gegen die Pläne gibt es bereits schon breite Proteste. Trauerfeiern für Ayatollah Khamenei. Die Trauerfeierlichkeiten für den getöteten obersten Führer Khamenei haben im Iran mit einem Massenandrang begonnen. Tausende Menschen strömten nach Angaben von Reportern zu der Moschee in Teheran, wo Khamenei aufbewahrt wurde. Viele trugen rote schiitische Fahnen als Symbol der Vergeltung. Es waren Rufe wie Tod Amerika und Rache, Rache zu hören. Die iranischen Behörden rechnen allein in Teheran in den kommenden 3 Tagen mit 15 bis 20 Millionen Trauernden. Khamenei hatte fast 37 Jahre lang an der Spitze des Iran gestanden. Er war zu Beginn des aktuellen Krieges bei Angriffen durch die USA und Israel gezielt getötet worden. Das waren die der Proclive M-Nachrichten. Die nächsten Nachrichten gibt es dann wieder in einer Stunde für dich.
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0: Das Neueste aus dem der Proclive M Verkehrszentrum. Vorsicht bitte, und zwar auf der A3 Frankfurt Richtung Köln zwischen Anschlussstelle Neustadt an der Wied und Kreuz Bonn-Siegburg. 9 Kilometer Stau mit plus 52 Minuten. A3 Frankfurt Richtung Köln zwischen Neustadt, Wied und Bad Honnef-Linz auf dem Standstreifen an der Abfahrt der A5, glaube ich, oder AS steht hier. Bad Honnef Linz, Fahrtrichtung Köln, staute sich bereits bis zu 2 Kilometer Rückstau auf dem Standstreifen. Übrigens, Anschlussstelle sollte das AS heißen. A60 Mainz Richtung Bingen, zwischen Anschlussstelle Ingelheim West und Anschlussstelle Bingen Ost. 2 Kilometer Stau plus 34 Minuten. Dann Vorsicht bitte auf der A61, Koblenz Richtung Mönchengladbach, zwischen der Anschlussstelle Niederzissen und Dreieck Sinzig, dichter Verkehr plus 1 Minute. A61, Koblenz Richtung Mönchengladbach, zwischen Dreieck Sinzig und Auffahrt Grafschaft Ringen, dichter Verkehr mit plus 1 Minute. A63, Mainz Richtung Kaiserslautern, zwischen Anschlussstelle Göllheim und Anschlussstelle Winnweiler, dichter Verkehr mit plus 4 Minuten. A63, Mainz Richtung Kaiserslautern, zwischen Anschlussstelle Göllheim und Anschlussstelle Seenbach, 4 Kilometer stockend, plus 4 Minuten. A65 Karlsruhe Richtung Landau, zwischen der Anschlussstelle Landau Süd und Anschlussstelle Landau Zentrum, dichter Verkehr mindestens 3 Minuten plus. Dann A65 Ludwigshafen Richtung Karlsruhe, zwischen Anschlussstelle Landau Nord und Landau Süd, dichter Verkehr auch nochmal 5 Minuten plus. Dann auf der B41 Bad Sobernheim Richtung Saarbrücken, zwischen Idar-Oberstein Gewerbegebiet und Idar-Oberstein, dichter Verkehr plus 4 Minuten. B49 Wittlich Richtung Koblenz, zwischen Cochem und Moselbrücke Cochem, dichter Verkehr plus 9 Minuten. B49 Koblenz Richtung Cochem, zwischen Klotten und Moselbrücke Cochem, da auch dichter Verkehr mit plus 4 Minuten extra. Die B417, Dietz Richtung Nassau, zwischen Kreuzung Dietz und Dietz selber, dichter Verkehr mit bloß 5 Minuten Zeitverlust. Und zu guter Letzt noch auf der B420, Wörstadt Richtung Freilaubersheim, zwischen Wallertheim und Sutter-Kreisel-Gau-Bickelheim, da ist dichter Verkehr mit bloß 4 Minuten extra. Das war's vom Verkehr. Wenn ihr noch was seht, könnt ihr mir das über Instagram als DM schreiben. Der ProKlfM heißt unser Account. Ansonsten eine schöne und wahrscheinlich hoffentlich staufreie Fahrt.
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0: Ja, schauen wir noch aufs Wetter. Es wird meist sonnig bei maximal 23 bis 30 Grad. Ein Hoch über dem Ostatlantik bestimmt mit trockener Luft unser Wetter. Am Rande des Hochs erreichen uns morgen Tiefausläufer vom Norden her. Mit ungestörtem Sonnenschein geht es dann durch den Samstagnachmittag. Ein paar Wolken ziehen allenfalls nahe Hessen und Franken über den Himmel. Dazu sind es maximal 23 Grad im Westerwald und 30 Grad am Oberrhein. Und das ohne jegliche Schwüle. Der Westwind frischt manchmal böig auf. In der Nacht ist der Himmel dann meist klar, im Nordosten teils wolkig bei 17 bis 11 Grad. Morgen ist es dann in Südbaden länger sonnig, ansonsten wird es auch wolkiger und wechselhafter mit einzelnen Schauern und östlichen örtlichen Gewittern. Die Höchstwerte liegen zwischen 21 und 30 Grad. Auch am Montag und Dienstag wird es wieder teils wolkig, in Richtung Südwesten auch mal öfter Sonne, weiterhin sommerlich warm, am Oberrhein heiß mit knapp über 30 Grad. Aktuell in Frankfurt 23 Grad sonnig, Freiburg 25 Grad sonnig, Kaiserslautern 25 Grad sonnig, Karlsruhe 25 Grad sonnig, Koblenz 24 Grad sonnig und Konstanz 25 Grad, natürlich sonnig. Überall schön viel Sonne am Start, da kann man auf jeden Fall das Wetter mal genießen und jetzt auch die Top 20 hören.
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0: 13:06 Uhr ist es, der 4.7.2026. Es ist Juli. Tonnen, ey, das ist krass. Wir hatten letzte Woche, Kalenderwoche 26, das heißt quasi die Hälfte des Jahres ist auch schon wieder rum. Geisteskrank, wie schnell es wieder geht. 2026, auch ein super Jahr, schon sehr viel passiert. Mittlerweile ich ja jetzt auch schon bei RPR1 mit am Start im Praktikum, dazu vielleicht ein bisschen später mehr, erzähle ich noch ein bisschen was. Aber ja, jetzt geht es natürlich wieder hier um der ProKlfM. Was soll ich sagen, letzte Woche sind wir noch kurz weg gewesen, eine Woche. Ja, es gab eine Feier, eine Geburtstagsfeier am Freitagabend und ich habe mich ganz spontan dazu entschlossen, da zu übernachten, weil ich dann doch trinken wollte. Auf jeden Fall letzte Woche ausgefallen. Ist nicht so schlimm, dafür sind wir ja diese Woche da, um das auch nochmal ein bisschen wieder zurückzuarbeiten. Es ist aber auch nicht viel passiert. Letzte Woche ein neuer Song in der Weekly Top 20. Diese Woche sind es gleich 3 geworden, also insgesamt 4 neue. Kurz erstmal der Song, der letzte Woche nicht mehr dabei war, das ist der hier. Yeah, I Had Mine, Kevin und Roxy Decker. War ungelogen. Ich glaube, 5 oder 6 Wochen drin. Ist von der 20 auf die 22, jetzt 33. Das ist der Track, der letzte Woche rausgeflogen ist für einen anderen. Und diese Woche haben wir gleich 3 neue, was auch sehr interessant ist, heißt, diese Woche haben wir wieder ordentlich viel Frischwind. Und uns haben auch ein paar Songs verlassen, die schon ein bisschen länger mit dabei sind. Dementsprechend, das sind die Songs, die diese Woche nicht mehr dabei sind. Harry Styles mit American Girls. Bis Peak 4 Karma. Ja, letzte Woche noch 17, diese Woche 26. Auch schon fast ein ganzes Jahr dran. Ein halbes Jahr, meine ich natürlich. Dann, nach nur 2 Wochen 19, jetzt auf 22, I Knew You, Taylor Swift verlässt auch sehr schnell die Liste. Und nach 24 Wochen lässt I Just Might auch die Liste. Der Song ist auch schon so lange mit am Start. War insgesamt 11 Wochen auf Gold, also auf der Nummer 1. Und jetzt ist er raus nach 24 Wochen Top 20. Das ist der Track, das sind die 3 Tracks, die diese Woche nicht mehr am Start sind. I Just Might, I Knew It, I Knew You und American Girls. Letzte Woche dann, ja, Hep Mai raus. 4 neue Songs dann insgesamt, diese Woche 3, letzte Woche einen. Den ersten neuen von dieser Woche den habe ich tatsächlich jetzt schon für dich. Der klingt so.
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Ja, den kennen wir doch. Ey, das ist krass. Ich hätte niemals gedacht, dass Brosma und Clooney mit Free Your Mind in die Weekly Top 20 Niederland Edition kommen. Der Track ist schon etwas länger bei uns im Global Dance Chart. Bei uns in der Playlist ist der auch jetzt schon ein bisschen länger. Ich glaube, seit dieser oder letzter Woche nicht mehr Playlist Update. Also auch schon so, ja, um die 5 bis 6 Wochen. Free Your Mind. Krass. Hat es irgendwie in die Top 20 geschafft. Ist ja eigentlich eher so ein Dance-Song, auch Club schon fast. Aber die Niederländer hören sowas ja gerne, wie wir auch bekanntlicherweise schon wissen. Der Track läuft jetzt schon seit ein paar Wochen auf den größten niederländischen Radiosendern, wie zum Beispiel Q Music, 538 oder auch dem Dance Center Slam. Und dementsprechend wurde es auch die Top 40 Liste und sogar auch schon die Top 20 seit dieser Woche. Vor 2 Wochen war Free Your Mind auf 22. Letzte Woche geht er einen Platz hoch auf 21. Und diese Woche einen Platz hoch auf 20. Dementsprechend ist er offiziell drin. Free Your Mind, der erste neue von dieser Woche.

0: Ja, wir sind nicht im Global Dance Chart, das war Platz 20, ganz neu hier bei uns in der Weekly Top 20. Und jetzt erleben wir einen richtig krassen Switch von einem Club- und Dance-Track zu einem, ja, entspannten, ruhigen Latin-Song von Bruno Mars. Risk It All, diese Woche auf
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0: Bruno Mars mit Risk It All auf Platz 19 in der Weekly Top 20 Nederland Edition. Ja, krasser Switch, wie ich eben schon gesagt habe, den wir gerade erlebt haben. Auf 20 den ersten von drei neuen dieser Woche. Free Your Mind, Prosper und Clooney, wirklich Dance des Feinsten mit, ja, wunderschöner Sommer-Feeling. Und danach so ein schöner Latino-Sommersong, der ein bisschen die Spanish-Vibes zurückbringt. Risk It All, diese Woche auch schon zum 12. Mal, in der 12. Woche hier in der Weekly Top 20 Niederland Edition. Die letzten zwei Wochen stand er auf 16. Jetzt geht der Dreierplatz nach unten von 16 auf Nummer 19. Aber es ist nicht der schnellste Sinker. Da haben wir diese Woche nochmal einen anderen Major. Das ist der Fall natürlich später hier in der Weekly Top 20 Niederland Edition. Jetzt auf Platz 18 gibt es sofort den zweiten Neuen. Bei 3-9 ist die Wahrscheinlichkeit ein bisschen höher, dass da einer von den Neuen kommt. Und ja, das ist auch wieder eine altbekannte, ja, und auch sehr häufig vorkommende Gästin hier in der Top 20.
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0: Ja, und zwar Roxy Decker ist wieder back in der Liste. Sie war gerade mal eine Woche lang nicht in der Top 20, muss man sich auch einmal vorstellen, ne? Vor zwei Wochen war sie noch mit Kevin zusammen mit Jai Heptmai in der Top 20. Letzte Woche ist sie mit Jai Heptmai als einziger Track rausgeflogen, von der 20 auf die 22. Heißt, eine Woche war sie nicht in der Top 20 und diese Woche ist sie sofort mit ihrem neuen Song mit am Start. Superstar, oder wie man es auf Niederländisch ausspricht, Superstar, heißt die neue Nummer. Ist auch wieder ein bisschen sommerlich gehalten. Man hört den typischen Roxy Decker Sound. Und der Track ist auch direkt hier debütiert. Er kam nämlich letzten Freitag raus. Und ich habe ihn auch als Prediction dementsprechend angesetzt, weil Roxy Decker, sie schafft es eigentlich fast immer in ihrer allerersten Woche in der Top 20 zu sein. Also die ist wirklich sehr, sehr beliebt. Wie bei uns so ein bisschen, ja, iLiver oder ähnliches. Auf jeden Fall habe ich letzte Woche zwar keine Sendung gemacht, aber trotzdem mir gedacht, ja, komm, Superstar, trage ich mal in die Prediction-Liste ein. Was soll ich sagen? War so richtig. Hier ist der Track, Platz 18 als zweiter Neuer und letzte Woche erst rausgekommen. Sofort bei uns debütiert, was für Roxy Decker ja mittlerweile nichts mehr bedeutet. Sie ist ja so ein Superstar, so wie der Song eben heißt.
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0: Sehr schöne Nummer. Aber leider auch jetzt ein bisschen runtergegangen die letzten Wochen. Sam Fender und Olivia Dean mit Rain Me In. Vor zwei Wochen noch auf der 12 mit kleinen Einserschritten runter. Die letzte Woche, wo ich nicht da war, drei Plätze nach unten von 12 auf 15. Diese Woche nochmal zwei Plätze runter von 15 auf Nummer 17. Ja, so sieht's aus. Davor noch gehört den zweiten von drei komplett neuen. Diese Woche Roxy Decker Superstar ist tatsächlich auch diese Woche komplett neu. Letzte Woche erst released und sofort in den Charts auf Nummer 18 gelandet. Jetzt kommen wir zu einem Track, der auch wieder etwas hoch geht. Ist tatsächlich auch ein bisschen häufiger schon der Fall gewesen, dass man hier so einen kleinen Jojo-Effekt zu sehen hat. Es ist die insgesamt jetzt 10. Woche tatsächlich schon für Miles Smith und Niall Horan in Drive Safe. Die letzte Woche wurde auch auf Q-Music, dem niederländischen Radiosender, ja, Privatradiosender Nummer 1, würde ich mal sagen, Tickets für Niall Horan verteilt, denn er kommt bald nach Amsterdam in die Johan Cruyff Arena und tritt da live auf. Die Tickets wurden verteilt und dementsprechend wurde der Track auch häufiger wieder gespielt. Drive Safe steigt wieder zwei Plätze nach oben von, zwei Wochen 18 jetzt wieder auf 16.
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0: Robert von Helmert hören wir später nochmal mit seinem neuesten Song Sand Lobster. Ich kann euch sagen, der ist diese Woche auch, ja, kommt auch noch zeitnah, also so lange dauert das auch nicht mehr. Davor Drive Safe, der geht wieder zwei Plätze hoch von Nummer 18 auf 16. Jetzt wird es Zeit für den letzten neuen dieser Woche. Wie ihr wisst, diese Woche drei neue Tracks, was wir auch nicht so häufig haben und was aber sehr, sehr nice ist. Diese Woche ist es sehr sommerlich. Wir haben auf 20 Brosper und Glooney mit Free Your Mind, einem richtig krassen Sommer-Dance-Track. Dann auf Nummer 18 war Roxy Decker mit Superstar, einem niederländischer Sommer-Track. Und jetzt kommt ein Track, der ist eigentlich letztes Jahr im November gedroppt, aber geht jetzt erst auch ab, weil jetzt erst Sommer ist.
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0: Ja, und zwar Edge of Desire, Jonas Blue und Malief. Wie gesagt, ist letztes Jahr, 2025, im November getroppt. Wenn nicht sogar noch früher. Ist auf jeden Fall auch letztes Jahr sogar schon in den Global Dance Chart Jahreschart gewesen. Also gehörte schon im Jahre 2025 zu den 40 besten Dance Tracks des Jahres. Im Global Dance Chart ist dieser Track als Re-Entry vor 4 Wochen zurückgekommen und auch generell in den globalen Charts ist der Track jetzt zum ersten Mal am Start. Und die Niederländer, die hören den Song auch ganz schön gerne. Jonas Blue ist ja der Typ, der damals uns die Banger Fast Car, Mama, Rice oder viele mehr gebracht hat. Damals natürlich noch in einem, ja, mehr Tropical House Style, würde ich mal behaupten. Aber jetzt kommt er wieder zurück mit Malief und wirklich, es ist auch mit seinen, ja, fast jetzt schon berühmtester und beliebtester Track, wenn man sich überlegt, was jetzt irgendwie seit langem mal wieder kam. Edge of Desire, letzte Woche noch auf 23 gewesen und diese Woche, ja, goldene 9 Plätze ins Plus, ne? Platz 14 ist es nämlich diese Woche geworden und damit ist es der höchste Neueinstieg diese Woche in der Weekly Top 20 Niederland Edition. Das ist nice.
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0: und Lobster von Robert von Helmer. Da haben wir ihn schon wieder. Auf 15 erst gehört mit Moet Datnau nur einen Platz runter von 14 auf 15. Dafür verlässt St. Lobster diese Woche die Top 10. 4 Plätze runter, nach nur 2 Wochen 9. Diese Woche in der 3. Woche Nummer 13. Ist aber nicht der schnellste Sinker, da haben wir diese Woche noch einen, der ein bisschen schneller sinkt, der auch die Top 10 verlässt. Ja, davor noch den höchsten neuen Stieg der Woche gehört, den 3. 9. dieser Woche schon. Jonas Blue und Malief mit Edge of Desire. Fehlt uns tatsächlich jetzt nur noch der neue von letzter Woche. Der braucht aber noch ein bisschen, der lässt sich ein bisschen Zeit. Es ist 13:42 Uhr, der Proclair FM ist am Start mit der Weekly Top 20 Nederland Edition. Jetzt kommt Juice D, wo ich jetzt auch tatsächlich jetzt erst erfahren habe, dass das eine erstens weibliche DJ ist und außerdem aus der Niederlande kommt. Zusammen mit Jackson und John hat sie den Welthit Turn the Lights Off gemacht, also Turn the Lights Off natürlich geremixed, das ging weltweit ab und so ist sie jetzt wirklich sehr, sehr bekannt geworden und hat jetzt einen Award bekommen für den erfolgreichsten weiblichen DJ der Niederlande. Und um das zu feiern, ist der Track tatsächlich auch wieder einen Platz nach oben gegangen. Die letzten 2 Wochen stand er auf 13, jetzt geht es wieder auf 12 für Turn the Lights Off von Juste, Jack Style und John. Und kleiner Tipp, seit diesem Freitag, also seit gestern, gibt es die zweite Nummer von Juste. Und zwar zusammen mit der Sam Harper, die ja auch fast auf jedem Dance-Track mittlerweile drauf ist, haben sie den Song I Cry von Flo Rida nochmal etwas neu gemacht. Vielleicht hören wir den später auch nochmal. Mal gucken.
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0: Jetzt aber erstmal Turn the Lights off auf 12.

Italy, Ronnie Flex und natürlich auch noch Frenna mit Populär. Diese Woche der schnellste Sinker in der Weekly Top 20 Niederland Edition. Er geht insgesamt 5 Plätze nach unten. Die letzten 3 Wochen in der Top 10. Er ist auf 8 gestartet, dann die letzten 2 Wochen Peak 6. Ja, und diese Woche Nummer 11. Minus 5 schnellster Sinker. Der schnellste Sinker von letzter Woche war übrigens I Just Might von Bruno Mars. Der ist 10 Plätze runter. Von Nummer 10 auf 20. Soll ich sagen, diese Woche ist Bruno Mars komplett raus mit I Just Might. Das haben wir also dementsprechend nicht mehr sagen können. Heißt aber im Umkehrschluss, wir haben von dieser Woche 2 neue in der Top 10 und von letzter Woche haben wir auch einen neuen in der Top 10. Ja, welche das sind, das erfahren wir natürlich gleich, weil die Top 10 startet jetzt. Die erste Hälfte der Liste haben wir nämlich jetzt schon abgearbeitet. Wir haben Platz 20 bis Platz 11 gehört. Davor noch auf Platz 12 Turn the Lights Off, Juice Day, Jack Style und John mit einem Platz plus 13 wird 12. Auf Nummer 10 erwartet uns der liebe Somber. Der sinkt diese Woche auch ausnahmsweise mal wieder ab. Ja, von Nummer 7 vor 2 Wochen, letzte Woche auf 8, diese Woche auf Nummer 10. Und danach gibt es den ersten neuen in der Top 10, und zwar war der letzte Woche auch schon da. Platz 10!

Ja, Bam Bam Jamaican von Ujel und auch Solto ist diese Woche nochmal ein Platz nach oben von 10 auf 9 und ja, ein Track der letzte Woche, also der Song der letzte Woche neu in die Top 10 ist. Und der schnellste Steiger von letzter Woche ebenso. Er ist jetzt zum fünften Mal dabei in den Top 20. Er war stand vorletzte Woche noch 3 Wochen auf 17. Letzte Woche geht er als schnellster Steiger 7 Plätze hoch. 17 wird 10, damit 7 Plätze ins Plus. Diese Woche nochmal ein extra Jamaican geht auf Nummer 9. Aber das ist auf jeden Fall der schnellste Steiger von letzter Woche gewesen. Und jetzt steigt er nochmal einen kleinen Platz nach oben. Und ja, ist insgesamt neu in der Top 10. Diese Woche haben wir, wie gesagt, auch 2 neu in der Top 10. Und da ist unter anderem noch der hier mit am Start. Und zwar, das ist Platz 1 im Global Dance Chart gewesen. New Religion geht nochmal 3 Plätze hoch. Von 11 auf Nummer 8. Klar.

0: 3 Plätze plus, 11 wird 8. 9 der Top 10, New Religion. BB Rexa war das.
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0: Die Nachrichten um 14 Uhr. Guten Tag. Lampedusa. Papst beklagt Gleichgültigkeit. Papst Leo der 14. hat erneut Gleichgültigkeit gegenüber dem Schicksal von Migranten beklagt. Menschen, die bei ihrer Flucht im Mittelmeer sterben, seien sowohl Opfer getroffener als auch ausgebliebener Entscheidungen, so der Papst. Er äußerte sich bei seinem Besuch auf der italienischen Mittelmeerinsel Lampedusa. Sie ist für viele Flüchtlinge aus Nordafrika eine erste Anlaufstelle. Nach Angaben von Hilfsorganisationen stranden pro Jahr etwa 40.000 Menschen auf Lampedusa. 400 Berliner Feuerwehrleute vereidigt. In Berlin haben am Vormittag rund 400 Feuerwehrwärterinnen und Anwärter ihren Eid abgelegt. Auch 50 freiwillige Feuerwehrleute wurden vor dem Abgeordnetenhaus vereidigt. Die Präsidentin des Abgeordnetenhauses Seibelt wies in ihrer Rede auf die neuen Herausforderungen der Feuerwehren hin. Sie erinnerte an die jüngsten Großeinsätze wie die Stromausfälle in Köpenick und Zehlendorf. Die Berliner Feuerwehr feiert in diesem Jahr ihr 175-jähriges Bestehen. Barberini zeigt Neoimpressionismus. Im Potsdamer Museum Barberini eröffnet heute die neue Ausstellung Symphonie der Farben zum Neoimpressionismus. Schwerpunkt der knapp 100 Werke bilden Gemälde von Paul Signac, der zu den Begründern der neuen Kunstbewegung gehörte. Gemalt wurde im Neoimpressionismus mit Punkten statt Pinselstrich. Dadurch sollte die besondere Leuchtkraft auf die Leinwand gebracht werden. Das Museum zeigt neben Bildern von Signac auch Arbeiten von 17 weiteren Künstlerinnen und Künstlern. Die Ausstellung im Barberini läuft bis zum 11. Oktober. Klingbeil will höhere Neuverschuldung. Bundesfinanzminister Klingbeil plant für das kommende Jahr deutlich höhere Ausgaben und mehr neue Schulden. Das geht aus dem Haushaltsentwurf hervor, das dem ARD-Hauptstadtstudio vorliegt. Demnach sind Ausgaben von rund 555 Milliarden Euro vorgesehen, knapp 6% mehr als in diesem Jahr. Die geplante Neuverschuldung liegt bei insgesamt rund 203 Milliarden Euro und wäre damit die zweithöchste in der Geschichte der Bundesrepublik. Das Bundeskabinett will den Haushaltsentwurf am Montag beschließen. Das waren die der ProCLIVE-FM-Nachrichten. Die nächsten Nachrichten gibt es dann wieder in einer Stunde für dich.
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0: Das Neueste aus dem der ProCLIVE-FM-Verkehrszentrum. Vorsicht bitte, und zwar auf der A1 Köln-Koblenz Richtung Saarbrücken zwischen Dreieck Musseltal und Anschlussstelle Mehring. Da ist dichter Verkehr mit bloß 4 Minuten. A3 Frankfurt Richtung Köln zwischen Neustadt-Wied und Bad Honnef-Linz auf dem Standstreifen an der Abfahrt. Der Anschlussstelle Bad Honnef-Linz ist die Fahrtrichtung Köln. Bis zu 2 Kilometer Rückstau betroffen auf dem Seitenstreifen. Auf der A61 Koblenz Richtung Mönchengladbach zwischen Dreieck Sinzig und Abfahrt Grafschattringen. Da dichter Verkehr, mindestens eine Minute extra müsst ihr da haben. Dann habt ihr dann noch auf der A63 Mainz Richtung Kaiserslautern zwischen der Anschlussstelle Göllheim und Anschlussstelle Sembach 6 Kilometer stockender Verkehr mit bloß 5 Minuten. A65 Karlsruhe Richtung Landau zwischen Anschlussstelle Landau Süd und Anschlussstelle Landau Zentrum dichter Verkehr bloß 2 Minuten. A65 Ludwigshafen Richtung Karlsruhe zwischen Anschlussstelle Landau Dammheim und Anschlussstelle Landau Süd da auch dichter Verkehr mit bloß 3 Minuten. Dann auf der A643 Mainz Richtung Wiesbaden zwischen Anschlussstelle Mainz-Mombach und Anschlussstelle Anschluss Schiersteiner Straße. Da 1 Kilometer Stau mit plus 9 Minuten. Die B9 Mainz Richtung Koblenz zwischen Anschlussstelle Oberwesel und St. Goar. Dichter Verkehr mit mindestens 7 Minuten extra. B9 Mainz Richtung Koblenz zwischen Anschlussstelle Oberwesel und St. Goar. Also Gegenrichtung auch dichter Verkehr mit plus 10 Minuten. Dann auf der B48 Salinenstraße und Berliner Straße in Bingen Richtung Enkenbach-Alsborn zwischen Rheingrafenstraße und Bad Münster-Stein-Ebernburg. Da dichter Verkehr mit plus 8 Minuten. B49 Wittlich Richtung Koblenz zwischen Cochem und Klotten dichter Verkehr mit plus 5 Minuten. Auch auf der B49 Wittlich Richtung Koblenz zwischen Cochem und der Moselbrücke Cochem. Da dichter Verkehr mit plus 7 Minuten. B53 Trier Richtung Cochem zwischen Anschlussstelle Mülheim und Bernkastel-Küste. Da dichter Verkehr mit plus 8 Minuten. B258 Main Richtung Blankenheim zwischen Anschlussstelle Meuspad und Anschlussstelle Nürburgring. Dichter Verkehr mit plus 4 Minuten extra. Und zu aller guter Letzt B407 Hunsrück Höhenstraße Perl Richtung Hermeskeil, da zwischen dem Vierherrenborn und Oberzerf dichter Verkehr mit plus 14 Minuten extra. So viel los momentan auf den Straßen. Keine Ahnung warum. Vielleicht weil es Ferien sind. Kommt gut durch und genießt eure Fahrt.
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0: Ja, noch das Wetter. Meist sonnig bei maximal 23 bis 30 Grad. Ein Hoch über dem Ostatlantik bestimmte mit trockener Luft unser Wetter. Am Rande des Hochs erreichen uns morgen Tiefausläufer vom Norden her. Mit ungestörtem Sonnenschein geht es dann auch durch den Samstagnachmittag. Ein paar Wolken ziehen allenfalls nach Hessen und Franken über den Himmel. Dazu sind es maximal 23 Grad im Westerwald und 30 Grad am Oberrhein. Und das ohne jegliche Schwüle. Der Westwind frischt manchmal böig auf. In der Nacht ist der Himmel meist klar, im Nordosten auch teils wolkig, bei 17 bis 11 Grad. Morgen ist es dann im Südbaden länger sonnig, ansonsten wird es auch wolkiger und wechselhafter mit einzelnen Schauern und örtlichen Gewittern. Die Höchstwerte liegen zwischen 21 und 30 Grad. Auch am Montag und Dienstag wird es teils wolkig, in Richtung Südwesten gibt es öfter Sonne. Weiterhin auch sommerlich warm bleibt es, am Oberrhein mit knapp über 30 Grad auch heiß. Naja, wir werden es überleben, solange es nicht wieder so schlimm wird wie letzte Woche. Aktuell in Frankfurt 25 Grad sonnig, Freiburg 26 Grad sonnig, Kaiserslautern 26 Grad sonnig, Karlsruhe 25 Grad sonnig, Koblenz 25 Grad wolkig und Konstanz auch 26 Grad sonnig. Das war's vom Wetter. Das nächste Wetter gibt es dann wieder in einer halben Stunde für dich. Und jetzt kommen wir zu unserem Top-Song.

0: Ach, der Sommer, der ist doch schon was Schönes, muss man sagen. Es ist ziemlich warm, dementsprechend auch die Laune der meisten Menschen oder auch die Klamotten der meisten Menschen eben eher nichts. Auf jeden Fall wird es nächste Woche auch wieder ordentlich warm. Es sind wieder bis zu 33 Grad angekündigt, wenn nicht sogar noch wärmer. Solange es nicht wieder 40 Grad werden, ist ja irgendwie noch alles in Ordnung, solange man ins Schwimmbad kann. Und sich irgendwie die Zeit versüßen kann auch. Außerdem ist es mal, denke ich mal, für Ferienkinder auch etwas sehr, sehr Schönes, wenn man in den Sommerferien auch schönes Wetter hat. Vielleicht ist es ja sogar hier besser als zum Beispiel im Griechenlandurlaub, man weiß es nicht. Auf jeden Fall haben wir für die nächste Woche einen Top-Song, der genau dieses Summer-Feeling wieder widerspiegelt. Und zwar von einer Person, die den Sommersound quasi mitgeschrieben hat. Lost Frequencies, wir kennen so viele Songs von ihm. Reality, Crazy, Okay, nee, Okay nicht, Melody hieß er, zusammen mit James Blunt. Was haben wir noch? Back to You, und noch vieles mehr. So Much Beauty Around, das ist der neueste von ihm. Jetzt hat er noch einen neuen, der heißt Live It All und der ist tatsächlich solo, bedeutet keine Stimme mit in den Credits, also vielleicht ist die Stimme ja doch von irgendeinem Sänger. Zumindest steht aber nicht als Interpret da noch was dran. Da steht nur Lost Frequencies und die Nummer heißt Live It All. Ist jetzt schon seit Anfang des Monats Juni draußen. Jetzt ist Anfang des Monats Juli, also ungefähr einen Monat. Aber wir haben uns gedacht, komm, ist eigentlich ganz in Ordnung. Spielen wir den nochmal als Top-Song, passend jetzt hier zu unserer Sommerzeit. Auch in der Sommer-Playlist höchstwahrscheinlich dann ab nächster Woche mit am Start. Dementsprechend hören wir da mal rein. Das ist unser Top-Song, Live It All, hier auf der Brooklyn FM.
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4: Und da habe ich nochmal ganz kurz irgendwie Lady hier mit Tonight gehört. Habt ihr das auch gehört? Ganz komisch. Auf jeden Fall war das gerade hier Musik von Lost Frequencies. Ganz schön neu hier auf der Proclair FM. Das war, heißt er nochmal? Live it all hier auf der Proclair FM. Sagen wir mal so, hier ist der Proclair FM mit der meisten Musik auf DB. Ja. Es ist der 4.7.2026. Wir gehen in die zweite Stunde. Wir haben noch ein paar Tracks übrig hier auf der Proclair FM, die wir natürlich auch noch hören müssen. So muss es eben sein. Oh, ist dann doch ganz schön viel geworden hier. Ja, ich habe gestern anscheinend vergessen, einen Snap zu schicken, Leute. Jetzt merke ich gerade, ist ja doch ganz schön viel, was jetzt an Flammen verloren ist. Ach man. Da steht man nicht drin. Hallo ihr, zumindest ich stehe da drin. Sagen wir mal so, wir machen weiter mit der Liste. Wir haben noch 7 Tracks übrig. Und auf Platz 7 haben wir diese Woche Teddy Swims mit Mr. Know-It-All. Der ist letzte Woche tatsächlich auf diesem Platz schon gelandet. Ist von der Nummer 8 auf die 7 hoch. Und diese Woche bleibt er da stehen. Was ich persönlich nicht schlecht finde, also nicht schlimm finde, aber ich würde ihm auf jeden Fall noch einen höheren Platz gönnen, weil es wirklich eine sehr, sehr nice Nummer, die ich auch sehr viel momentan im Radio höre. Platz 7. Weil ich natürlich bei RPR1 noch unterwegs bin und da ist es eben so, dass auch mal der ein oder andere Song etwas häufiger zu hören ist. Mr. Know-It-All hier auf der Proclair FM.

0: Das ist immer noch falsch. Welcher Knopf war das denn? Ach, keine Ahnung. FIFA. Ah, doch, warte mal. Ich sag euch, welcher Knopf das war. Das war einer von denen hier hinten, war das. Ich glaube, es war der hier. Ja, genau. Das wäre er gewesen. Hier war Fever Dream von Alex Warren, wo ich die Throne am Ende nicht mehr kannte. Auf jeden Fall war der Track auch ganze 7 Wochen auf Nummer 1 bei uns in der Weekly Top 20 Niederland Edition. Ja, letzte Woche ist er auf 5 stehen geblieben. Diese Woche geht er einen Platz nach unten von 5 auf 6 und damit verlässt er die Top 5 der Niederlande. Ist aber auch ziemlich lange schon dabei gewesen. Alex Warren, ja, jetzt auch mit einer neuen Nummer Passenger am Start. Die hat es noch nicht in die Top 20 reingeschafft. Aber was nicht ist, kann ja noch werden. Man weiß es ja nicht. Davor noch gehört Musik von Teddy Swims. Mr. Know-It-All bleibt diese Woche auf Nummer 7 stehen. Wir wissen eine Sache. Es fehlt noch der schnellste Steiger dieser Woche. Und auch noch ein neuer Track, der jetzt in der Top 5 drin ist. Bedeutet... Vielleicht, also nicht nur vielleicht, wir haben einen neuen Song in der Top 5 und das ist auch noch der schnellste Steiger der Woche und gleichzeitig auch der höchste Neuanstieg von letzter Woche, denn der fehlt auch noch. Es ist ein Song und ich sage dir, der wird diese Woche ordentlich noch ein Thema sein in der Top 20. Dazu kommen wir aber erst später. Wir legen jetzt los mit der Top 5 mit dem besten der besten Songs der Woche. Und zwar haben wir da als erstes Sommerfeeling pur von Another und 54 Ultra. Talk to You stand die letzten 4 Wochen am Stück auf Peak Nummer 4. Diese Woche geht es leider einen Platz nach unten, und zwar auf Nummer 5.
1: Wir sind ja schon bei Platz 5.

0: Justin de Wild mit Cheerio auf Nummer 4 diese Woche. Lustig ist, der Track war die letzte Woche, wo wir noch da waren, auf Platz 1. Letzte Woche ist er aber schon runter. Letzte Woche, also Kalenderwoche Nummer 26, gab es ja keine Ausgabe, da war ich nicht da. Davor die Woche war Cheerio noch auf 1, und zwar zum 14. Mal in Folge. Letzte Woche ist er von der 1 auf die 2 runter, hat sich dementsprechend die erste Silbermedaille geholt, aber diese Woche ist selbst das schon vorbei, er verlässt die Top 3. 2 wird Nummer 4 diese Woche für Justin de Wild und Cheerio. Davor gehört Another und 54 Ultra, Talk to You geht einen Platz runter von 4 auf Nummer 5. Kurz gesagt, uns fehlen noch insgesamt 3 Songs. Das Podest ist jetzt am Start. Und wir haben auf jeden Fall einen neuen Song in der Top 3. Wir haben den, und das ist gleichzeitig der schnellste Steiger der Woche und auch der höchste Neuanstieg von letzter Woche. Da ist auf jeden Fall viel mit dabei. Die Frage ist, kommt der jetzt auf 3, auf 2 oder sogar auf der 1? Auf 3 schon mal nicht, denn da haben wir auch einen Sommertrack, der auch schon etwas länger jetzt da schon drin ist. Zum dritten Mal in Folge jetzt auf Nummer 3 Bowser mit dem legendären Piano-Intro. Magnetic, so eine geile Nummer. Zum dritten Mal auf Nummer 3 mit der dritten
1: Platz 3, Bronze.

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1: Platz 3 war das. Das war Kingdom. Ach, Digga, was für Kingdom? Magnetic von The Bowser. Wir kennen ja mittlerweile auch jetzt die neue Nummer von The Bowser. Lose Myself, auch sehr, sehr nice. Ein nicer Sommertrack, den haben wir später auch nochmal. Vielleicht kommt der ja auch bald hier in die Liste mit rein. Wäre auf jeden Fall auch sehr nice. Der Brooklyn FM, es ist 2:30. Wir schauen mal ganz kurz, was auf den Straßen so abgeht. Das ist ein bisschen was, also da haben wir eine etwas längere Verkehrsstauliste. Und zwar vorsichtig fahren bitte auf der... auf der ersten Seite haben wir schon mal gar nichts. Das ist schon mal was Gutes. Passt bitte auf, und zwar auf der A65 Karlsruhe Richtung Ludwigshafen zwischen Anschlussstelle Landau Süd und Anschlussstelle Landau Nord. Da ist dichter Verkehr mit plus 3 Minuten. A65 Ludwigshafen Richtung Karlsruhe in der Gegenrichtung zwischen Anschlussstelle Landau Nord und Anschlussstelle Landau Zentrum. Da dichter Verkehr mit plus 2 Minuten. A65 Ludwigshafen Richtung Karlsruhe zwischen Anschlussstelle Landau Nord und Anschlussstelle Landau Süd. Da auch dichter Verkehr mit plus 1 Minute extra. Auf der B9 Mainz Richtung Koblenz zwischen Anschlussstelle Oberwesel und St. Goars dichter Verkehr mit plus 7 Minuten. B9 Mainz Richtung Koblenz zwischen Anschlussstelle Oberwesel und St. Goars dichter Verkehr plus 10 Minuten. B48 Salinenstraße und Berliner Straße in Bingen Richtung Enkenbach-Eisenborn. Da zwischen der Rhein-Grafen-Straße und Bad Münster am Stein-Ebernburg dichter Verkehr mit plus 8 Minuten Zeitverlust. B49, Koblenz Richtung Cochem, zwischen Klotten und Moselbrücke Cochem, dichter Verkehr mit plus 7 Minuten. B49, Koblenz Richtung Wittlich, zwischen der Moselbrücke Cochem und Cochem selbst, da auch dichter Verkehr mit plus 6 Minuten. Auf der B53, Cochem Richtung Trier, zwischen Schweich und Anschlussstelle B52, dichter Verkehr plus 4 Minuten. B258, Main Richtung Blankenheim, zwischen der Anschlussstelle Meuspatt und Anschlussstelle Nürburgring, dichter Verkehr mit plus 8 Minuten. Dann vorsichtig fahren noch zu guter Letzt auf der B327 Koblenz Richtung zwischen der B42 Lahnstein und Südbrücke Gefahr durch Gegenstände auf der Fahrbahn hier bei uns direkt in Lahnstein. Das war's von den Staus, ein bisschen weniger los als zur vorherigen halben Stunde. Die nächsten Verkehrsmeldungen gibt es aber auch wieder um 15 Uhr, damit ihr immer gut unterwegs seid mit der besten Information.
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1: Jetzt das Wetter noch. Wird auf jeden Fall meist sonnig, bei maximal 23 bis 30 Grad. Ein Hoch über dem Ostatlantik bestimmt mit trockener Luft unser Wetter. Am Rande des Hochs erreichen uns morgen Tiefausläufer von Norden her. Mit ungestörtem Sonnenschein geht es dann durch den Samstagnachmittag. Ein paar Wolken ziehen allenfalls nahe Hessen und Franken über den Himmel. Dazu sind es maximal 23 Grad im Westerwald und 30 Grad am Oberrhein. Und das ohne jegliche Schwüle. Der Westwind frischt manchmal böig auf. In der Nacht ist der Himmel meist klar, im Nordosten teils wolkig bei 17 bis 11. Grad. Morgen ist es dann im Südbaden länger sonnig, ansonsten wird es auch wolkiger und wechselhafter mit einzelnen Schauern und örtlichen Gewittern. Die Höchstwerte liegen zwischen 21 und 30 Grad. Auch am Donnerstag und Dienstag wird es wieder teils wolkig, in Richtung Südwesten auch mal öfters Sonne. Weiterhin auch sommerlich warm. Am Oberrhein wird es heiß mit knapp über 30 Grad. Da auf jeden Fall wieder schön eincremen, es könnte warm werden. Aktuell in Frankfurt 25 Grad sonnig, Freiburg 26 Grad sonnig, Kaiserslautern 27 Grad sonnig, Karlsruhe 25 Grad sonnig, Koblenz 25 Grad wolkig und Konstanz 26 Grad sonnig. Das war's vom Wetter. Das nächste Wetter dann auch wieder um 15 Uhr mit den nächsten Nachrichten. So, jetzt ist natürlich die Frage... Es ist klar, dass es auf jeden Fall eine neue 1 gibt. Letzte Woche gab es eine neue 1. Denn Cheerio ist nur noch auf Nummer 4, letzte Woche auf Nummer 2 gewesen. Die Frage ist, haben wir diese Woche auch direkt eine neue 1? Die Antwort lautet nein. Der schnellste Steiger von dieser Woche und auch höchster Neuanstieg von letzter Woche, der kommt jetzt auf Nummer 2 Silber. Und zwar ist das Rüdger van Barneveld. Den haben wir auch noch nie irgendwie so in der Liste gehabt. Ist ein niederländischer Schlager- bzw. Volksmusiker. Und der hat den Track Schwule Sommernachten gebracht. Ja, jetzt werden sich die ein oder anderen in ins Fäustchen kichern. Schwule Sommernächte. Nein, es heißt natürlich Schwüle Sommernächte. Macht ja auch Sinn, so ist es ja aktuell auch richtig schwül. Und der Track ist letzte Woche als einziger neuer und höchster Neuanstieg auf Nummer 12 neu dazugekommen. Diese Woche geht er gleich 10 Plätze nach oben, von 12 auf Peak 2. Das ist wie gesagt zum einen sein Peak, seine erste Silbermedaille und vielleicht, sehr wahrscheinlich, ist der Track nächste Woche sogar schon auf Nummer 1. Und es könnte die Sommerhymne des Jahres in der Niederlande werden. Man weiß es nicht. Schwule Sommernachten, Rüdger van Barneveld. Letzte Woche debütiert, noch nie bei uns zu hören gewesen und jetzt als schnellster Steiger auf Platz 2
0: 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Platz 2 Silber.

0: Rüdger van Barneveld, schwule Sommernachten, schwüle Sommernächte. Letzte Woche ganz neu als einziger auf 12, diese Woche der schnellste Steiger mit 10 Plätzen plus 12 wird 2. Damit die erste Silbermedaille, in der zweiten Woche sofort Podest und sehr, sehr, sehr starker Favorit für nächste Woche auf die goldene 1. Und könnte höchstwahrscheinlich auch noch der Sommersong des Jahres in der Niederlande sein, weil so Musik wird es irgendwie immer. Davor noch gehört The Bowser mit Magnetic zum dritten Mal in Folge auf Bronze. 3 bleibt 3. Und Platz 1, den gibt es gleich. Den haben wir aber auch noch nicht gehört, denn der ist seit letzter Woche da. Und letzte Woche ist ja ausgefallen. Also, wenn ihr noch nicht wisst, was es ist, dann werdet ihr es gleich wissen. Erst aber noch eine Sache, die wir immer vor der 1 machen.
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0: Die Prediction für nächste Woche. Wie ihr wisst, predikten wir immer einen Song, bei dem wir sagen, yo, der wird nächste Woche mit am Start sein. Ja, mit etwas Glück ist das auch so, meistens schon. Wenn es nicht so ist, bin ich immer sehr traurig. Vor allem vor 2 Wochen, beziehungsweise für letzte Woche, habe ich den Song Drop Dead predicted. War leider falsch. Dafür war es diese Woche wieder richtig. Ich habe diesen Song hier predicted. Superstar von Roxy Decker ist sogar diese Woche sofort als Debüt gekommen. Und was soll ich sagen? Auf Platz 18 ist er einer der 3 neuen Songs gewesen. Diese Woche wird es wieder ein bisschen schwerer für mich, aber ich habe mich jetzt doch im Endeffekt entschieden. Ich habe hier 3 Favoriten. Und zwar zum einen der Track On My Soul von Bruno Mars. Der ist generell in der Niederlande diese Woche der schnellste Steiger mit 13 Plätzen plus. Er ist von 40 auf 27 hoch in seiner zweiten Woche. Könnte natürlich I Just Might, der jetzt diese Woche raus ist, ersetzen. Außerdem sieht es auch sehr danach aus, als würde Risk It All auch bald die Liste verlassen. Das könnte sein, dass On My Soul quasi da dazu kommt. Zweiter Favorit, auch sehr, sehr stark. Der fiel mir sehr, sehr schwer nicht zu nehmen. Pile von Mauvais Joe aus Frankreich. Gerade einen Welthit in den globalen Charts durch den Chorus Remix. Ist diese Woche auf 23 debütiert, sage ich, ist auch sehr, sehr wahrscheinlich nächste Woche mit am Start. Aber ich habe mich jetzt im Endeffekt doch für Cameron Whitcomb entschieden. Kingdom of Fear, der ist diese Woche ein Platz unter der Liste und zwar auf 21, geht 10 Plätze hoch. Er ist letzte Woche auf 31 gewesen und diese Woche ist

0: auf 21. Das heißt, er braucht mindestens einen Platz ins Plus, damit er in die Liste kommt. Wäre doch cool.
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0: Auf jeden Fall ist er das jetzt. 10 Plätze plus, nächste Woche hoffentlich mit dabei. King Nummer 4.

Kingdom of Fear von Cameron Whitcomb ist für mich persönlich der Track, der nächste Woche am ehesten in die Liste kommt. Die Prediction für nächste Woche, zum einen natürlich, weil der 10 Plätze hoch ist, von 31 auf 21, Stand jetzt tatsächlich auch nur noch einen Platz braucht, um nach oben zu steigen, also in der Liste drin zu sein. Zum anderen, weil ich den Song sehr, sehr mag. Er ist Ex-Top-Song, Playlist-Update auf der Proclair FM. Also alles, was man so gebrauchen kann, um sehr gut auf der Proclair FM anzukommen. Kingdom of Fear auf der Proclair FM. So sieht es aus. Ein Song fehlt noch, und zwar unsere goldene Nummer 1. Die ja jetzt irgendwie offiziell auch wirklich komplett neu ist, denn letzte Woche ist sie auf 1 gekommen, aber wir waren letzte Woche nicht da. Das bedeutet, es ist immer noch eine kleine Überraschung. Vielleicht können sich es aber ein paar auch ausrechnen, vor allen Dingen die, die in den Charts sehr aktiv sind. Kleiner Tipp für euch, damit es noch ein bisschen einfacher wird, den Song zu erraten. Der Track ist tatsächlich in Deutschland seit dieser Woche auch auf Nummer 1. Wenn ihr das jetzt auswendig wisst, seid ihr gut. Wenn ihr es jetzt nachguckt, dann habt ihr verloren. Nicht nachgucken, nur wenn ihr es wisst. Hier ist der Proclair FM. Ganz kurz noch die Top 5 für schnell Zusammenfassung und dann gibt es Platz 1. Auf Nummer 5, Another und 54 Ultra mit Talk To You, ein Platz ins Minus. Dann auf Nummer 4, Cheerio, Ex-Platz 1 mit 4 Wochen, diese Woche 2 Plätze runter von Silber auf Nummer 4. Dann auf Nummer 3, zum dritten Mal in Folge Bronze für The Bowser und Magnetic. Und natürlich der schnellste Steiger der Woche, 10 Plätze plus von 12 auf Silber, Zwule Sommernachten, Rüdger van Barenefeld.

0: Oh mein Gott, die Golden Heights!
1: Ja. Und wie gesagt, wir haben seit letzter Woche eine neue 1 in der Niederlande. Leider war ich letzte Woche nicht da. Ich hätte sie euch gerne live präsentiert. Ich hatte auch noch vor, eventuell, ja, kurz darauf nochmal die Sendung im Nachhinein zu machen. Aber ich war irgendwie die Woche sehr beschäftigt. Ich bin ja mittlerweile auch tätig bei RPR1. Nebenbei noch so. Auf jeden Fall haben wir eine neue 1. Die ist in Deutschland jetzt seit dieser Woche auch auf 1. Und die ist wirklich sehr, sehr gut. Die gefällt mir sehr gut. Und deswegen haben wir die jetzt hier für euch. Dai Dai, Shakira und Burna Boy. Wir sind zwar alle, also die Niederlande und wir Deutschen, letzten Montag aus der WM geflogen. Oh Mann, ey, das war so traurig. Wir haben wirklich das Spiel live ein paar Minuten geschaut. Das war sehr, sehr traurig. Die ganze Stimmung. Die einen waren sauer, die anderen waren einfach nur traurig. Wir sind zwar raus aus der WM, aber Dai Dai hat es geschafft, als offizieller WM-Song die Charts zu stürmen. Platz 1 in der Niederlande zum zweiten Mal und in Deutschland diese Woche auch. Hier ist er für euch. Shakira und Burna Boy. Dai Dai.

0: Shakira, Burna Boy, Die Die, Ico, Dale, Ale, let's go. Hier ist der Buckler FM, das war Platz 1 dieser Woche hier in der Weekly Top 20 die Niederlande Edition. Ja, Glückwunsch, muss ich wirklich sagen, ist eine sehr, sehr tolle Nummer, die gefällt mir wirklich mega. Passt auch einfach super zur aktuellen WM, obwohl wir rausgeflogen sind. Ich sag's, es ist wirklich traurig, also ich habe mich wirklich sehr, sehr doll das ganze Jahr drauf gefreut, war auch bei jedem Spiel da. Keine Ahnung, wir haben irgendwie alles geguckt, wir waren mit dabei, wir hatten einfach Bock, es hat einfach gebockt. Jetzt ist es halt umso trauriger, dass es jetzt schon rum ist. Aber macht man nix, steht man nicht drin. Ich würde sagen, es lag nicht hundertprozentig an Nagelsmann, es lag auch ein bisschen an den Spielern. Aber Nagelsmann hat da auch ordentlich schon die Schere gehoben, beziehungsweise hätte die Schere mal heben müssen, denn er sieht ja kein Problem in sich. Im Endeffekt musste er jetzt doch zurücktreten, weil ganz Deutschland das wollte. Ist natürlich auch ein bisschen schade für ihn, aber irgendwie auch gerechtfertigt. Der Brookler FM ist hier. Wir haben 14.52 Uhr. Wir wissen ja, jetzt gleich gibt es noch die halbe Stunde neue Musik. Bei uns ist es sogar heute eine ganze Stunde neue Musik. Wir sind noch bis 16 Uhr on air. Wir haben sehr viel vor. Ich möchte euch noch sehr viel zeigen. Deswegen switchen wir mal ganz kurz rüber. Wie ihr wisst, ist es natürlich jetzt auch so, letzte Woche ausgefallen, heißt diese Woche muss natürlich noch ein bisschen mehr gezeigt werden. Letzte Woche hatten wir 2 Playlist-Updates, diese Woche 3. Die müssen alle natürlich bei uns abgearbeitet werden, nur damit ihr nochmal Bescheid wisst, was euch heute alles so schon so erwarten wird hier bei uns auf der Brookler FM. Wir haben diese Woche 2 neue und einen etwas älteren und die Woche zuvor hatten wir nur 2 neue am Start. Letzte Woche auch richtig geile Tracks schon mit dabei gewesen, muss ich sagen. Also, wie gesagt, es wird auf jeden Fall heute auch sehr witzig. Da sind ein paar Tracks dabei, die sind auch wirklich richtig, richtig geil. Wir legen jetzt los mit Musik von Ijel. Der ist ja mittlerweile mit seinem ersten Album dabei. Da ist unter anderem die Nummer Moving to the Sun mit drauf. Und die geht richtig ab momentan durch den Dance-Chart. Ist ja, glaube ich, auf Platz 10. Und bei uns in der Playlist ist er jetzt auch offiziell mit am Start. Ijel mit Imael Angel und Ultranate. Moving to the Sun heißt die Nummer. Und die gibt es jetzt als Playlist-Update für dich auf DB.
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0: Jetzt aber erstmal die Nachrichten um 15 Uhr. Weidel und Schrupalla bleiben AfD-Chefs. Die AfD hat bei ihrem Parteitag in Erfurt die Vorsitzenden Weidel und Schrupalla im Amt bestätigt. Schrupalla kam 70% der Stimmen, für Weidel stimmten rund 81% der Delegierten. Weidel hatte vorher in ihrer Rede einen Führungsanspruch der Partei formuliert. Sie sagte, die AfD sei die neue Volkspartei in Deutschland. In Erfurt protestieren zehntausende AfD-Gegner, unter anderem mit Straßenblockaden. In der Innenstadt läuft ein sogenanntes Fest der Demokratie. Nach Polizeiangaben ist der Protest überwiegend friedlich.
1: Divi.
0: Ja, genau. Rekordzahl an Reisebeschwerden. Bei der Schlichtungsstelle Reise und Verkehr haben sich im ersten Halbjahr so viele Menschen über Einschränkungen beschwert wie noch nie. Bis Ende Juni sei mit mehr als 29.000 Anträgen ein Rekord aufgestellt worden, erklärte die Behörde. Es gehe dabei vor allem um Verspätungen und Ausfälle bei Flug- und Bahnreisen. Ursachen waren demzufolge Extremwetter, Gewitter im Frühjahr, Streiks und der Krieg in der Golfregion. Außerdem würden immer mehr Reisende von der Schlichtungsstelle erfahren, zum Beispiel durch künstliche Intelligenz. Trauerfeiern für Ayatollah Khamenei. Die Trauerfeierlichkeiten für den getöteten obersten Führer Khamenei haben im Iran für einen Messerandrang begonnen. Massenandrang. Tausende Menschen strömt nach Angaben von Reportern zu der Moschee in Teheran, wo Khamenei aufbewahrt wurde. Viele trugen rote schiitische Fahnen als Symbol der Vergeltung. Es waren Rufe wie Tod Amerika und Rache, Rache zu hören. Die iranischen Behörden rechnen allein in Teheran in den kommenden 3 Tagen mit 15 bis 20 Millionen Trauernden. Khamenei hatte fast 37 Jahre lang an der Spitze des Iran gestanden. Er war zu Beginn des aktuellen Krieges bei Angriffen durch die USA und Israel gezielt getötet worden. Das waren die der ProClive-M Nachrichten. Die nächsten Nachrichten bekommt ihr dann wieder in einer Stunde von mir, beziehungsweise nein, in einer Stunde von lieben Gregor.
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0: Ja, jetzt noch das Neueste aus dem der ProClive-M Verkehrszentrum. Vorsicht bitte auf der A65 Karlsruhe Richtung Ludwigshafen zwischen Anschlussstelle Landau Süd und Anschlussstelle Landau Nord. Da ist dichter Verkehr mit plus 2 Minuten. Dann auch auf der A65 Ludwigshafen Richtung Karlsruhe zwischen der Anschlussstelle Landau Nord und Anschlussstelle Landau Zentrum. Da dichter Verkehr mit plus 2 Minuten ebenso. A65 Ludwigshafen Richtung Karlsruhe zwischen Anschlussstelle Landau Nord, das ist das, und Landau Süd, dichter Verkehr mit plus 1 Minute. A65 Ludwigshafen Richtung Karlsruhe zwischen Anschlussstelle Landau Nord und Anschlussstelle Landau Zentrum, auch plus 1 Minute. Also das wurde geändert, aber nicht rausgelöscht. Interessant. Dann B49 Koblenz Richtung Cochem zwischen Klotten und Moselbrücke Cochem, da dichter Verkehr mit mindestens 7 Minuten extra. B49 Koblenz Richtung Wittlich zwischen Moselbrücke Cochem und Cochem selbst, dichter Verkehr plus 6 Minuten. B49 Wittlich Richtung Koblenz zwischen Cochem und Moselbrücke Cochem, da dichter Verkehr plus 9 Minuten, habt ihr da extra Zeit zu verbrauchen. B53 Cochem Richtung Trier zwischen Schweichen Anschlussstelle B52, da dichter Verkehr mit plus 4 Minuten. B53 Trier Richtung Cochem zwischen Krach und Zeltingen, da dichter Verkehr plus 7 Minuten. Auf der B53 Trier Richtung Cochem zwischen der Zeltinger Brücke und Anschlussstelle Traben-Trarbach, da auch dichter Verkehr mit plus 10 Minuten. Auf der B258 Main Richtung Plankenheim zwischen der Anschlussstelle Meuspaten und der Anschlussstelle Nürburgring, dichter Verkehr mit plus 8 Minuten, da auch nochmal extra. Und ansonsten war es das erstmal von den Meldungen. Wenn ihr noch irgendwas seht, könnt ihr mir das noch schicken über Instagram. Der ProClive-M heißen wir dort. Ansonsten euch eine sehr, sehr schöne Fahrt. Kommt gut und gesund an eurem Ziel an.
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0: Mittlerweile nach 2 Stunden Arbeiten würde ich auch sagen, viel zu heiß, aber offiziell würde ich sagen, meist sonnig bei maximal 23 bis 30 Grad. Ein Hoch über dem Ostatlantik bestimmt mit trockener Luft unser Wetter. Am Rande des Hochs erreichen uns morgen Tiefausläufer vom Norden her. Mit ungestörtem Sonnenschein geht es dann durch den Samstagnachmittag. Ein paar Wolken ziehen allenfalls nahe Hessen und Franken über den Himmel. Dazu sind es maximal 23 Grad im Westerwald und 30 Grad am Oberrhein und das ohne jegliche Schwüle. Der Westwind frischt manchmal böig auf. In der Nacht ist der Himmel meist klar, im Nordosten teils wolkig bei 17 bis 11 Grad. Morgen dann im Südbaden wieder länger sonnig, ansonsten wird es wolkiger und wechselhafter mit einzelnen Schauern und örtlichen Gewittern. Die Höchstwerte dabei liegen zwischen 21 und 30 Grad. Auch am Montag und Dienstag wird es teils wolkig, in Richtung Südwesten gibt es öfter die Sonne. Und weiterhin sommerlich warm ist es auch am Oberrhein mit knapp über 30 Grad. Aktuell in Frankfurt 26 Grad leicht bewölkt, Freiburg 26 Grad sonnig, Kaiserslautern 27 Grad sonnig, Karlsruhe 27 Grad sonnig, Koblenz 27 Grad wolkig und Konstanz 27 Grad sonnig. Das war's vom Wetter, das nächste Wetter gibt es dann auch wieder um 16 Uhr mit den Nachrichten von Laut FM.
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0: Gleich hören wir den Hit-Tipp von letzter Woche, der ist ziemlich gut und ähnelt einem Kinderlied bzw. vom Text her.

0: sending out an SOS, Message in a Bottle, The Police, der Brooklyn FM Throwback Track hier auf der Brooklyn FM. Fast schon, ja, fast schon ein Oldie, kann man sagen. Aber bei uns ist ein Throwback Track. Klingt ein bisschen neuer, ne? Es ist 15.16 Uhr, wird gerade 15.17 Uhr. Wie ihr wisst, immer um Viertel nach drei gibt es unseren neuen Hit-Tipp. Wie ihr wisst, immer einen Track aus dem New Music Friday, den ich mir rausgesucht habe, bei dem ich sage, yo, der könnte ein richtig krasser Hit werden. Und da haben wir jetzt den lieben Marki wieder am Start. Mark Forster ist wieder zurück, hat nach, ja auch schon wieder so, ich würde sagen, so drei Monaten, vier Monaten einen neuen Song rausgehauen. Heißt Müde, ist sogar die erste Nummer in der New Music Friday Deutschland Playlist. Er ist das Cover von New Music Friday Deutschland diese Woche. Song geht 2:33, mal gucken, vielleicht ist ja auch bald ein neues Album geplant. Mittlerweile ist ja Mark Forster ein anderer Mensch. Er ja, hat jetzt ein bisschen graue Haare bekommen, aber ich finde, das steht ihm richtig gut. Außerdem ist die Musik ein bisschen mehr in die Elektro-Szene gegangen, Electronic Pop und auch ein bisschen Hip-Hop mit drin. Er versucht natürlich cool zu sein und ich finde, es kommt auch gut an. Ich habe auch mitbekommen, generell, Mark Forster ist wieder beliebter, als er früher war. Früher war er so ein bisschen ein Meme. Jetzt geht's besser. Außerdem gab es letztens noch irgendwie Schlagzeilen. Er bekommt ein zweites Kind zusammen mit Lena Meyer-Landrut. Ich hatte ehrlich gesagt nicht mehr so auf dem Schirm, dass sie immer noch verheiratet sind. Kam echt lange nichts mehr über die, aber die haben ja auch die Berichterstattung quasi verboten. Man hat gedacht, es wäre vorbei, aber nein, ist es nicht. Und das zweite Kind steht vor der Tür. Das ist doch perfekt, freut mich sehr für Marc. Und jetzt hat er sogar noch ein neues Kind. Und zwar die neue Nummer Müde. Die gibt es jetzt hier als Hit-Tipp auf der Brooklyn FM.
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1: Letzte Woche in der Playlist Springen, Mr. Polska, Shiagu und natürlich Natte Fistik. Super Nummer zum Abdancen.

Blackpink mit Go, die BFM in der halben Stunde bzw. eine Stunde neue Musik. Wir haben noch sehr viel vor uns. Wir hören noch einen Throwback, wir hören noch drei Playlist-Updates, wir hören noch ein paar Sommersongs, bisschen was Schönes. Alles Mögliche ist hier natürlich immer auf Deprokle FM am Start. Ja, es ist wieder Juli, das heißt offizieller Sommersong 2026 hier auf Deprokle FM. Dieser Sommer lässt sich hören. Was soll ich sagen? Deprokle FM lässt sich hören. Das ist unser neues Motto seit Juli. Und ja, der Slogan wird sich bald auch komplett ändern. Dementsprechend live cool pro Klick wird eher zweistellig. Wir bleiben natürlich live cool pro Klick. Das gibt es schon, ja, seit, keine Ahnung, 4 Jahren. aber Deprokle FM lässt sich hören wird quasi so unser neuer Claim sein. Denn Deprokle FM lässt sich eben einfach hören. Und dieser Sommer genauso. So sieht's aus. Wir haben einen neuen Sunshine-Banger, beziehungsweise, ja, der kommt erst offiziell morgen, aber ich kann ihn später euch schon mal zeigen, den hört ihr gleich. Aber bevor ihr hier warten müsst, habe ich nochmal einen etwas älteren Sunshine-Banger, und zwar von vor 2 Wochen, The Bowser mit Lose Myself. Wie schon erwähnt, ist es jetzt der 2. Song nach Magnetic. Magnetic auf Nummer 3 in der Weekly Top 20 gehört. Und jetzt eben Lose Myself, der Track ist jetzt neu und war vor 2 Wochen Sunshine Banger hier auf der Deprokle FM. Und den hört ihr jetzt hier auf der Deprokle FM selbst. Und danach nochmal ein paar neue Songs. Auch UFO361 gleich mit dem Hit-Tipp von letzter Woche, der ist auch richtig, richtig geil. Das ist der Song, der einen Kindersong quasi nachzitiert. Ihr müsst erraten, welches ist, es ist sehr auffällig. Jetzt aber erstmal Lose Myself, The Bowser. Ex-Sunshine Banger hier auf der Deprokle FM. Muss ich sagen, spiegelt wirklich wieder, wie warm es eigentlich ist. Jetzt hier. Sum up, Feelings pur.

0: Ja, jetzt wisst ihr auch, welchen Song ich mit Kindersong meine. Laterne von UFO361, letzte Woche Hit-Tipp gewesen hier auf der Proclair FM. Richtig, richtig gut. Ein bisschen entspannt. Mal wieder so ein UFO-Style, den ich sehr, sehr doll feier. Ihr wisst Bescheid. Laterne war das hier. Hit-Tipp von letzter Woche auf DBFM. Wir machen gleich weiter mit einem Playlist-Update von dieser Woche, einem etwas älteren Song, der bei uns neu ist. Jetzt aber erstmal noch Musik von A Dream und Solita La Plena. Noch heute der Sunshine Banger und der Sunshine Banger für nächste Woche. Den hören wir gleich auch noch.
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0: Ja, Leute. Ich bin ja bei RPR1 mittlerweile jetzt als Praktikant am Start. Und ich habe jetzt es geschafft, zum ersten Mal ins Radio zu kommen. Als Songwünscher. Und zwar, haben wir so eine Liste bekommen, die, jetzt mal ganz kurz internes Gespräch, ich hoffe, das hört keiner von RPR1. Aber es war so, in Cochem haben wir Songwünsche von Leuten aus Cochem gesammelt. Und keine Ahnung, es war halt so, es gab so bestimmte Songs, die sich online im Vorhinein gewünscht wurden, auch von Cochemern. Und die mussten quasi auch ein bisschen gespielt werden und dann brauchten wir halt irgendwie Töne, die dann sagen, okay, ich wünsche mir diesen Song. So, Problem ist, jetzt wollte tatsächlich die Musikredaktion, dass der Song Don't Worry von Leonie gespielt wird. Und wir dachten uns, okay, jetzt muss das ja jeder sagen. Aber dann hieß es, ja komm, macht's doch selber. Und so haben wir es auch gemacht. Und dementsprechend bin ich ins Radio gekommen. Das ganze Spektakel hört sich dann im Endeffekt an.
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2: So nämlich. Jeden Tag in den Sommerferien sind wir an einem anderen Ort in Rheinland-Pfalz bei euch. Und nicht nur, dass ihr uns heute schon den ganzen Tag erzählt habt, wie wunderschön es da in Cochem an der Mosel ist. Ihr bestimmt auch in dieser Stunde die Musik. Und hier kommt der nächste Musikwunsch.
0: Hallo, ich bin der Emil aus Cochem und ich wünsche mir den Song Don't Worry von Leonie, weil in Cochem ist einfach alles, was man braucht. Man muss sich keine Sorgen machen. Es ist einfach eine richtig schöne Stadt. Und ja, deswegen denke ich, passt der Song auch perfekt zu dieser Stadt.

So sieht's aus. Das war Don't Worry und ich hab's mir gewünscht auf RP1. Ja, der Brooklyn ist hier. Wir hören jetzt den Sunshine-Banger für die nächste Woche. Ellie Dewey mit Playboy wird das sein. Kam gestern raus im New Music Friday und wird die nächste Woche unser Sommersong der Woche sein. Den gibt es jetzt hier für dich zu hören.

Gute Nummer, gefällt mir sehr gut. Musik von Ally Doué, Playboy heißt die neue Nummer und das wird nächste Woche unser Sunshine Banger sein. Eine Mischung aus Country und ja, Sommer, so wie wir es lieben. So, und jetzt noch ein Throwback-Track. Ein Throwback-Track aus dem Jahre 2010. 16 Jahre ist es auch schon her. Madken mit Chloe gibt es jetzt noch hier für dich auf der Brooklyn. Und danach das letzte Playlist-Update von dieser Woche. Dann sind wir durch für heute und dann übernimmt der Gregor.

Das war's mit der Sendung. Madcon mit Chloe, noch ein Throwback-Track aus dem Jahre 2010. Wir haben noch einen Song jetzt ganz zum Schluss. Natürlich, das letzte Playlist-Update diese Woche. 3 neue, 2 neue komplett und einen etwas älteren bei uns. Die Playlist-Updates sind diese Woche Musik von dem lieben Ugel und Ultrana T. Da hatten wir Moving to the Sun, den haben wir am Anfang von der halben Stunde gehört. Dann jetzt gleich noch Ariana Grande mit Hate That I Made You Love Me. Und eben als etwas älterer Song, übrigens der 800. Song jemals in unserer Playlist, Leonie mit Don't Worry. Tatsächlich habe ich jetzt gar nicht eben erwähnt. Der Song wurde zum einen von mir auf RP1 gewünscht, ist aber auch jetzt seit dieser Woche bei uns in der Playlist drin als etwas älterer Song, der bei uns neu ist. Er ist nämlich aus dem Jahr 2025 im Oktober. So, ein Playlist-Update von letzter Woche konnte ich leider nicht spielen. Olivia Rodrigo mit Stupid Song, den hören wir dann beim nächsten Mal dafür als Ersatz. Alex Warren mit Passenger muss ich auch noch spielen. Sonst haben wir alles geschafft, was ich euch zeigen wollte in der halben Stunde neue Musik. Gregor wartet schon quasi, der sendet schon, der wird gleich im Nachhinein draufgeschaltet. Jetzt noch, wie gesagt,

0: ganz schnell die Ariana. Ich verabschiede mich. Wir hören uns vielleicht morgen Abend oder vielleicht mal ab und zu so. Ich kündige es auf jeden Fall an. Instagram.com/derbrooklifeM heißen wir dort. Ansonsten bis zum nächsten Weekly Top 20 wieder. Samstags wie immer von 13 bis 15:30 Uhr oder auch in letzter Zeit bis 16 Uhr, wie wir es heute schon gesehen
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0: haben.
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0: Muss ich sagen, gerade mit meinem absoluter Lieblingssong. Hate That I Made You Love Me, Ariana Grande. Neu in der Playlist.

die 2010 Radio Show mit Little Love von Keenan and Joe zusammen mit Conrad Sewell und Sons of Midnight aus dem Jahr 2015. Schön, dass ihr mit am Start seid an diesem Samstagnachmittag. Und unser nächstes Duo ist letztes Jahr für uns beim ESC angetreten. Naja, ganz so weit gekommen sind sie tatsächlich nicht, auch wenn der Song vielleicht, je nachdem wie man es nimmt, gar nicht so schlecht war. Dieser Song hier kommt aus dem Jahr 2015. Oh, ne, 2025, so rum. Und zwar von Abbo und Tinner. Rotkäppchen heißt er. Jetzt hier für euch auf die Ohren. Okay.

0: aus dem Jahr 2017, Jonas Blue und Mama.
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0: Und er kommt in dieser Stunde aus dem Jahr 2005. Ist ein richtiger Klassiker. Fettes Brot mit Emanuela. Jetzt hier, dein 2010 Classics der Stunde. Viel Spaß wünsche ich euch.

0: 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Wir starten rein in die nächste halbe Stunde. Gleich die neue von Alexis und Stone. Vorher aber noch Train mit Drive-By.
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Grandma mit These Tears aus dem Jahr 2023 hier bei der 2010 Radio Show. Und jetzt habe ich ein paar Banger für euch, ein paar Klassiker. Einer davon kommt aus dem Jahr 2014, Crow mit Bad Chick. Der nächste kommt aus dem Jahr 2019 und ist damals auch richtig durch die Decke gegangen. Es ist eigentlich ein Remix von St. John und zwar Roses im Imam Beck Remix. Kriegt ihr gleich auf die Ohren. Vor aber noch einen Klassiker aus dem Jahr 2016. Martin Solveig mit Do It Right. Hier ist die 2010 Radio Show. Tachchen.

Magic hier bei der 2010 Radio Show aus dem Jahr 2014. Ein paar Banger habe ich gleich noch für euch. Emily Roberts ist am Start. George Ezra ist auch am Start, zusammen mit Martin Jensen. Vorher gibt's aber noch J-Wolf und Banks. Don't Look.

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1: 17 Uhr an eurem Samstagnachmittag. Hier ist die 2010 Radio Show mit mehr Musik der letzten Jahre und den Hits von heute. Wir starten rein in die nächste halbe Stunde mit am Start Oceana mit Endless Summer aus dem Jahr 2012. Naja, Sommer ist momentan so ein bisschen in Klammern zu betrachten, zumindest hier bei uns. Außerdem mit am Start David Guetta und Sam Martin, Dangerous, und den Anfang macht jetzt LaRue mit In For The Kill aus dem Jahr 2009. Ich bin's Gregor, mich gibt's auch noch oben drauf und ich wünsche euch einen schönen Samstagnachmittag.
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Was ein Song aus dem Jahr 2014. David Guetta und Sam Martin mit Dangerous hier bei der 2010 Radio Show. Und er ist auch einer der größten Künstler der Welt. Drake. Der Song kommt aus dem Jahr 2021. Fountains.

0: Bruno Mars und Cardi B mit Finesse im Pink Panda Remix aus dem Jahr 2018.
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0: Und da kommt in dieser Stunde aus dem Jahr 2008 Nevio Passaro, heißt der Künstler, und sein Song heißt Xento. Jetzt hier dein 2010 Classics der Stunde. Bei der 2010 Radio Show einen schönen Samstagnachmittag wünsche ich euch. Viel Spaß.

0: 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Wir starten rein in die nächste halbe Stunde. Gleich die neue von Pretty Pink, vor aber noch Ellie Goulding, Something in the Way You Move.
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Must Be the Rain von Lawrence Umbeck hier bei der 2010 Radio Show. Gleich habe ich noch für euch Diplo und die Jonas Brothers. Younger ist auch am Start. Vorher gibt's aber einen Track aus dem Jahr 2011. Beyoncé mit Run the World Girls hier bei der 2010 Radio Show.

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1: Younger mit Out of My System hier bei der Trendy 10 Radio Show. Gleich gibt's noch was Entspanntes von Alicia Keys, Underdog aus dem Jahr 2020. Vor aber noch Bella Porch mit Don't Like Anybody. Schönen Samstag.

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1: 18 Uhr am Samstagabend, hier ist die 2010 Radio Show mit mehr Musik der letzten Jahre und den Hits von heute. Und wir starten gemeinsam rein in die nächste halbe Stunde mit am Start OneRepublic und Burning Bridges aus dem Jahr 2013. Fifth Harmony mit That's My Girl aus dem Jahr 2016 ist auch mit am Start. Und den Anfang macht jetzt Note mit Crash aus dem Jahr 2025. Ich bin's Gregor, mich gibt's auch noch oben drauf und ich wünsche euch einen schönen Samstagnachmittag.
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Video Games hier bei der 2010 Radio Show an eurem Samstagabend. Schön, dass ihr noch mit am Start seid. Gleich wie versprochen, One Republic mit Burning Bridges aus dem Jahr 2013. Sehr schöner Song. Blackbeard ist auch mit am Start mit Me in Your Ghost. Vorher gibt's aber noch Tom Grennan mit einem Track aus dem Jahr 2025. Full Attention heißt er. Jetzt hier für euch auf die Ohren bei der 2010 Radio Show.

0: Dennis Oerding mit Leuchtschrift aus dem Jahr 2017 hier bei der 2010 Radio Show.
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0: Und er kommt in dieser Stunde aus dem Jahr 2003.

0: 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Wir starten rein in die nächste halbe Stunde. Gleich die neue von Zane vor, aber noch Paul und Fritz Kalkbrenner, Sky and Sand. 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

Sam Feld zusammen mit Drake und Anita Mi Amore hier bei der 2010 Radio Show. Gleich noch für euch Hügel und Amber Van Day, Mama Mia. Vor aber noch Dr. Kucho und Gregor Salto mit Can't Stop Playing.

Fiona mit Monday Morning. Ja, wer mag schon Montagmorgens? Weiß ich auch nicht. Gleich habe ich noch ein paar richtig geile Songs für euch. Imagine Dragons mit On Top of the World aus dem Jahr 2012. Panic at the Disco ist auch mit am Start mit High Hopes aus dem Jahr 2018. Vorher aber noch die Space Primates mit Find You.

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1: 19 Uhr am Samstagabend, hier ist die 2010 Radio Show mit mehr Musik der letzten Jahre und den Hits von heute. Und wir starten rein in die nächste halbe Stunde mit am Start Tayo Cruz mit Troublemaker aus dem Jahr 2011. Außerdem Pitbull und Jennifer Lopez mit We Are One. Ist auch ein WM-Song gewesen im Jahr 2014. Vorher gibt's aber noch die Sportfreunde Stiller mit Applaus, Applaus aus dem Jahr 2013. Ich bin's Gregor und mich gibt's auch noch oben drauf. Und ich wünsche euch einen schönen Samstagabend. Viel Spaß.
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0: Pitbull und Jennifer Lopez mit We Are One hier bei der 2010 Radio Show.
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0: Und der kommt in dieser Stunde aus dem Jahr 2004. Juanes mit La Camisa Negra. Dein 2010 Classics der Stunde hier bei der 2010 Radio Show.

Phyllis mit Feel Good Inc. hier bei der Trendy 10 Radio Show aus dem Jahr 2016. Gleich wie versprochen noch Tayo Cruz, Troublemaker aus dem Jahr 2011. Aluna ist mit am Start mit Mine or Mine aus dem Jahr 2022. Vorher gibt's auch noch MacLeod, Max Herre und Joy Denalein mit Weißes Rauschen hier bei der Trendy 10 Radio Show.

0: Hier ist die Trendy 10 Radio Show. Wir starten rein in die nächste halbe Stunde. Gleich die neue von Michael Schulte, vorher noch Goldfisch mit Little Lies.
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Bowser mit der Faktor Mensch hier bei der 2010 Radio Show. Gleich noch Major Lazer, Joris ist auch am Start. Und vorher gibt's auch noch einen Banger aus dem Jahr 2012. Seed mit Deine Zeit.

0: mit bis ans Ende der Welt aus dem Jahr 2015 hier bei der 2010 Radio Show. Und das war's von uns für diese Woche. Wir hören uns natürlich nächsten Samstag wieder mit mehr Musik der letzten Jahre und den Hits von heute. Und bis dahin wünsche ich euch einen schönen Resttag und ein schönes Restwochenende. Bis nächsten Samstag. Jetzt gibt's noch Jubel und Triple A.
1: Tschüssi, macht's gut. Macht's gut.

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Hallo zusammen, schön, dass ihr wieder eingeschaltet habt. Hier ist euer Heinz aus dem Studio im Norden. Ich begleite euch heute wieder durch die nächsten 2 Stunden mit meinem ganz persönlichen Musikmix. Lehnt euch zurück, lasst den Alltag kurz draußen. Wir machen es uns richtig gemütlich mit den besten Songs im Mix. Natürlich begrüße ich auch alle Hörer an den Handys, Tablets und im World Wide Web und ein herzliches Willkommen an alle an den mitgeschalteten Radios. Schön, dass ihr alle dabei seid. Wir lassen jetzt die Seele baumeln. Vorhang auf für den ersten Song im Mix. Hier ist Omp mit Augen auf.

Ja, das war der Start in unsere Sendung mit Om. Ja, jetzt gibt es ehrlichen deutschen Pop, der einfach Generationen verbindet. Jetzt im besten Mix, das sind Pur und Ich denk an dich.

Hier von Barbados direkt auf den Thron der Popwelt. Heute habe ich für euch, und hier ist sie, die unaufhaltsame Rihanna mit Don't Stop the Music.

Bleibt genau dort, wo ihr seid. Die beste Musik kommt jetzt. Ja, und das ist Berliner Reggae Power pur. Schmeißt die Hände hoch für Seed und ihr legendäres Ding.

Ja, ja, herrlicher Song. Und jetzt gibt's vom Woodstock-Fieber bis zum Welterfolg. Hier ist der Meister an den Saiten. Hier ist Santana mit Maria, Maria.

Jetzt habe ich einen Song wie einen Wegweiser durch die deutsche Popgeschichte. Xavier Naidoo und sein unvergessliches Dieser Weg.

Ja, niemand mixt Rock'n'Roll, Country und Hip-Hop so dreckig wie er. Hier ist Kid Rock mit All Summer Long.

Ja, markante Stimme, ehrliche Texte und Gänsehautgarantie. Das ist Herbert Grönemeyer mit Mensch.

Ja, laut, lustig und immer mit einer klaren Ansage. Das sind die Ärzte mit Lasse reden.

Ja, und jetzt gibt's mehr als nur eine Band, ein ganzes Kollektiv voller Soul und Leidenschaft. Hier sind die Söhne Mannheims.

Ja, man liebt sie oder man liebt sie heimlich, aber an ihren Hits kommt niemand vorbei. Hier ist der massive Sound von Nickelback und

Ja, ihr hört den Sound von der Küste. Ich bin's, Heinz, live aus dem Studio in Norden. Ja, und es geht gleich weiter. Jetzt wird es Zeit für die Momente, die man nie vergisst. Wir hören rein bei Leigh Alden mit Dein Lied.

Eher provokant, direkt und unvergessen holen wir uns den Cool Sound von Tic Tac Toe zurück ins Radio.

Ja, die nächste Band hat das Herz am rechten Fleck und die passenden Worte für unsere tiefsten Momente. Hier sind Silvermond.

Ja, willkommen zurück. Wenn ihr gerade erst dazugestoßen seid, hier ist immer noch euer Heinz, live aus dem Studio im Norden. Die erste Stunde meines persönlichen Musikmixes ist schon wie im Flug vergangen, aber keine Sorge, wir haben noch eine volle Stunde vor uns und beginnen gleich die zweite Stunde mit den Black Eyed Peas, I Got a Feeling.

0: 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Die beste Musik kommt jetzt.
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0: Ja, meine nächste Interpretin ist das Gesicht des modernen Austropop und bringt uns seit über 20 Jahren pure Energie in die Boxen. Hier ist Christina Stürmer mit Ich lebe.
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Ja, vier Stimmen, unzählige Sprachen und ein Sound, der niemanden stillstehen lässt. Macht das Radio lauter für Culture Candela und A DJ.

So, ab zum Telefon und wir wählen die 32168 und holen uns den bayerischen Kult direkt ins Radio. Hier ist die Spider-Murphy-Gang.

Ja, aber jetzt gibt es keinen Skandal. Wir holen die Sonnencreme raus und drehen die Zeit zurück in die 80er. Hier ist der ultimative Italo-Disco-Kult. Brigaira mit Vamos a la Playa.

Ja, von der BM-Hymne bis zum globalen Chart Reset. Macht das Radio laut für die Powerfrau Shakira, whenever, wherever.

0: Ja, keiner bringt die Boxen so zum Glühen wie HB Baxter. Macht das Radio laut, hier kommt die volle Ladung Scooter. Ja, und danach gibt's wieder unseren Doppelhit.
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Ihr macht euch bereit für geballte Frauenpower und Hooks, die man einfach nicht mehr aus dem Kopf bekommt. Hier sind die Sugar Babes mit Push the Button.

Ja, so Leute, das waren 2 Stunden Musik pur. Mein ganz persönlicher Musikmix für heute neigt sich dem Ende zu. Ich hoffe, ihr konntet den Alltag ein bisschen vergessen. Hier aus dem Studio im Norden verabschiedet sich euer Heinz. Habt noch einen tollen Tag, bleibt gesund und vor allem bleibt uns treu, egal ob im Radio, am Tablet oder im Web. Tschüss und bis zum nächsten Mal. Servus, Heinz. Ich habe noch für euch mitgebracht für den Abschluss Rednecks und die Wenger Boys.

Hey, so hört sich's an, wenn Salt and Pepper mal ordentlich gesalzen und gepfeffert werden. Von Bill McClintock, der hat den Mashup gemacht. Slipknot mit Psycho, Social und Salt and Pepper ganz klar mit Push It. Und damit hallo und herzlich willkommen zu einer neuen Ausgabe von Raving Rock, eurer Musikshow der besonderen Art. Wir haben auch heute wieder neue Mashups, wir haben ein Rätsel, wir haben einen Musikwunsch und ich stelle euch das neue Album von Dream vor, das nämlich, ich hab's gestern erst erfahren, mittlerweile Nummer 1 der deutschen Charts, der deutschen Albumcharts ist. Und wir machen weiter mit einem Mashup, und zwar ist dieses Werk von Joko Mack. Muss ich mal an Schokolade denken. Und Schokolade macht glücklich. Das Ding heißt Running Happy 2026. Mit dabei Airborne und Running Wild. Und Pharrell Williams mit Happy. Guter Einstieg in die Sendung. Eine Stunde lang Musik, die euch happy macht.

Ach, wie schön, da haben wir doch fast eine Zeitreise gemacht in die 80er Jahre, Metal aus den 80s. Stimmt aber nur halb, denn das ist eine Band, die von heute ist und ja, als Revival, als Erinnerung an die damalige Zeit 80s Metal wieder aufleben lässt. John Deva and the Rockets of Love, Bigger Than America. Das war die erste Single aus ihrem neuen Album Your Favorite Drug. Das erscheint am 16. Oktober. Wir sind gespannt. Was war davon? Mashup von DJ DOM, Mercy und Tush mit Duffy und Mercy und ZZ Top und Tush. Und wir machen weiter mit einem Musikwunsch. Den spiele ich gleich schon mal ein, denn der ist instrumental. Da kann ich drüber reden. Haha. Nämlich vom Frank aus dem hohen Norden, er hört uns über den Webstream und er schreibt mir: Herr Jörn, schön, war wieder eine schöne Show in der letzten Ausgabe. Inspiriert durch den letzten Kraftwerk-Mashup habe ich dazu dann gleich auch wieder einen Musikwunsch für die nächste Show. Den Mashup hatte ich nämlich irgendwann mal gehört und noch im Ohr. Wir haben ihn jetzt auch im Ohr. Von Nuphonic heißt der Künstler, der es gemacht hat. Und ganz klar dabei, ich denke mal, beide kennen wir doch, ne? Chase von Giorgio Moroder aus Südtirol, Klangkünstler seit den 70ern dabei und eine Band, die zur gleichen Zeit groß wurde. Kraftwerk ist mit dabei, mit Das Model. So, und das Ding heißt Kraftwerk und Moroder, Chase the Model. Genug erzählt, jetzt hören wir rein.

Tainted Love mal anders, nämlich in der Ska-Version von DJ DOM und in den Mashup reingepackt hat er natürlich Soft Cell mit Tainted Love und The Liquidators. Und was war davor? Auch ein Werk von DOM, I Can't Get No Satisfaction, in der Reggae-Version natürlich die Rolling Stones und die Heptones. So, und jetzt kommt zu unserem Musikrätsel. Ich spiele mal den nächsten Song schon mal ein. Das ist nämlich was Neues von Venice. Wer ist Venice? Ein Country-Musiker und der hat eine neue Single rausgebracht. Mit zwei Songs drauf. So wie früher, ne? Eine A-Seite und B-Seite. Ich rede da jetzt ganz bewusst rein, das ist ein Rätsel, ich darf das jetzt. Und die zwei Songs stehen nämlich in einer ganz besonderen Verbindung zueinander. So, der heißt Crossfire. Jetzt hören wir mal ein bisschen rein und dann überlegt mal, ob ihr das vielleicht in einer anderen Version kennt.

So, ha. Ja, den Song kennen wir, glaube ich, aber mit einer deutschen Melodie, mit einem deutschen Text. Aber in Wirklichkeit war das auch nur ein Cover. Denn das Original ist von den Bellamy Brothers und heißt Crossfire aus dem Jahr 1977. Das ist die Country-Version von Venice. Wunderbares Werk. Vielleicht spiele ich sie in der nächsten Sendung auch mal ganz komplett aus. Aber jetzt, das Rätsel wird aufgelöst. Das ist nämlich in Wirklichkeit, und so wie es in Deutschland auch am bekanntesten ist, Himbeereis zum Frühstück. Ja, der Klassiker von Hoffmann und Hoffmann aus dem Jahr 1977. Das war so ein bisschen Vorläufer der NDW-Zeit. Aber wie gesagt, auch das nur ein Cover von den Bellamy Brothers, die mit dem Original Crossfire im gleichen Jahr erschienen sind. So, und jetzt lege ich noch einen drauf. Achtung, ich lege noch einen drauf, denn die B-Seite von der neuen Single von Venice ist nämlich Himbeereis zum Frühstück in der Country-Version. Das ist ja mal ein Hammer. So, die spiele ich jetzt komplett aus, denn das ist wirklich ein wunderschöner Country-Song von einem Lied, das wir ganz, ganz anders kennen.

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Ja, was macht man da wohl? Man kauft am besten das ganze Album, wenn einem der Song gefallen hat. Das ist nämlich jetzt ganz neu erschienen, Stammtischparolen, das neue Album von Dream. Und da ist auch der Song Knutschfleck mit drauf, der mich übrigens erinnert an Bum Bum von Blümchen. Und mit Blümchen hat er ja auch ein Duett gemacht, K2, das ist auch da mit drauf. Und ja, viele bekannte und unbekannte Songs sind da drauf. Und momentan die Singleauskopplung lautet Südafrika. Die spielen wir nicht, ich spiele gleich was anderes von dem neuen Album. Davor möchte ich auch noch sagen, was davor gelaufen ist, nämlich von DJ Commander Echoes in the Dark. Das ist, hinter dem Pseudonym versteckt sich Roland Schilling, ein deutscher Musiker, der seit Jahrzehnten schon als Drummer, Gitarrist und DJ vor allem in Sachsen-Anhalt, Thüringen und Niedersachsen unterwegs ist. Wunderbare neue Nummer. So, wir kommen wieder zu Dream zurück und bevor ich die nächste Scheibe hier abfahre, möchte ich euch noch sagen, wie ihr euch bei der Show beteiligen könnt mit euren Grüßen, Musikwünschen, Tipps und was ihr sonst noch wissen wollt, schreibt mir einfach eine E-Mail an ravenrock@online.de, ravenrock@online.de. So, und das ist ein Song, den habt ihr noch nicht gehört, es sei denn, ihr habt euch das neue Album tatsächlich gekauft. Der heißt nämlich Borische Partie und damit tschüss und bye bye, bis zum nächsten Mal.

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